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0: Hallihallo und einen wunderschönen guten Morgen hier bei der Sendung Kasselfonie. Ich bin der Matthias Froherz und ich begleite euch von 7 Uhr bis um 10 Uhr in den Morgen hinein. Ja, was habe ich für euch hier mitgebracht? Natürlich jede Menge Musik und dazu auch so ein paar kleine Berichte. Ja, und wisst ihr was? Wir legen jetzt einfach mal los und machen erstmal ein bisschen Musik.
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1: Einen wunderschönen guten Morgen. Ja, ich sage erstmal herzlich willkommen zu meiner Sendung Castlefonie. Um die Frage noch zu klären, warum ausgerechnet die Sendung Castlefonie heißt. Naja, ich lebe hier in Kassel und das ziemlich, ja, sagt man dazu, Stadtmitte. Und ja, Phonie, wir haben auch so ein kleines Staatstheater hier. Und da dachte ich mir, weil das ja sehr musikalisch ist, weil da werden auch Opern, Operetten und Musicals aufgeführt. Ja, da habe ich mir gedacht, ey, weil das ja so schön mit Musik zu tun hat, na, dann geben wir doch mal einen richtigen schönen Namen dazu. Und da fiel mir der Titel ein, Symphonie. Jo, okay, und deswegen Castlefonie. Alles klar, Freunde. So, schönen guten Morgen erstmal. Und um jetzt nicht so viel zu sprechen, weil man kann das ja auch ein bisschen tot sprechen und das möchte ich auch nicht. Also, Freunde, dann gehen wir mal einfach der Frage nach, was habe ich denn jetzt hier für euch auf dem Plattenteller zu liegen? Also fangen wir mal ganz locker an mit Smooth Jazz Music. Und dann habe ich ein wenig Musik aus Peru für euch. Und aus Hamburg ist denn, ja, wie sagt man so schön, ja, die Tanzgarde oder die Musikgarde, Meute dran. Und ja, etwas Bayerisches ist auch dabei. So, Heimatdammisch und ja, last not but least, was habe ich noch? Aus dem Jahre 1968. Ja, da bringe ich jetzt hier Whistling Jack Smith. Also lege ich doch am frühen Morgen gleich schon mal richtig los.

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2: Grüße an alle.
3: Hier spricht Oma Rosi. So, was war Thema?
2: Ja, Mike aus Hamburg fragt, Rosi, glaubst du, der Volksentscheid bringt uns Olympia?
3: Volksentscheid? Mein lieber Mike, einfach machen und nicht groß rumsammeln, weil Basisdemokratie ist, wenn man am Sonntagabend eine Stunde vorm Tatort in die Runde fragt, wo wollen wir heute bestellen? Italiener, Grieche oder...
2: Chinaman!
4: Ich hätte Lust auf Italiener.
2: Ja. Nee, Chinaman!
4: Oder kennt ihr schon den Inder?
3: Wo immer. Wir machen Facebook hier.
4: Ach so, ja.
3: Und eine Stunde später stehen alle beleidigt in der Küche und machen sich Leberwurstbrot.
2: Ja.
3: Helmut Schmidt hätte Olympia befohlen. Mein Helmut.
2: Mhm.
3: Heutzutage wird wegen jedem Scheiß das Volk befragt. Stromtrassen, Autobahn, Bauwerke. Ja, welchen nachhaltigen Zweck hatte das Brandenburger Tor?
2: Ja, man kann durchfahren und Fennmeile und so.
3: So, ganz Deutschland ist stolz auf den Kölner Dom. Weltkulturerbe und so weiter.
2: Huh.
3: Aber du stell dir mal vor, du willst so ein Ding heute bauen und machst einen Volksentscheid. Von wegen, was haltet ihr davon, wenn wir in Köln mal einen schönen Dom bauen?
2: Mhm.
3: Kosten
2: mhm.
3: 10 Milliarden Euro, weil da hängen ja auch nicht nur Ikea-Lampen drin. Bauzeit 632 Jahre. Findest du das? Ja oder nein?
2: So gesehen.
3: Und wenn du das offen diskutierst, kommt der Erste und sagt, die Fassade ist aber nicht pflegeleicht. Das lassen wir mal lieber. Und die gleichen Leute stehen denn 6 Jahrhunderte später mit dem Handy auf der Domplatte und machen bescheuerte Selfies.
2: Oma!
3: Nee? Großes braucht Grüße. New Balls, please.
2: Oma, das kannst du doch so nicht sagen.
3: Nein. Oh, wie macht nur Spaß.

Ja, ich bewundere ja die Leute, die jetzt schon am frühen Morgen schon wach sind und teilweise sich sogar im Chat sich bewegen. Ja, da bekam ich doch eben gerade mal eine Information, die lautet ganz einfach, es gibt Leute, die haben in Köln 20 Jahre gewohnt und waren nie auf den Dom. Ja, der Kölner Dom, da muss ich auch ganz ehrlich zusagen, da war ich auch noch recht jung, sportlich und unerfahren. Ja, da bin ich ja mit meiner Schwester auf den Dom und das gut zu Fuß. Freunde, ich habe gedacht, die Treppen nehmen ja nie ein Ende. Aber wow, da sah ich nur, das machst du einmal und nie wieder. Und was man raufgeklettert ist, das muss man ja auch wieder runter. Jo. Ganz ehrlich. Ja, es gibt manchmal so Situationen, da wo man sagt, okay, jetzt bin ich fertig. Okay. Das jetzt mal ganz nebenbei gesprochen, was im Chat hier ist und was habe ich jetzt musikalisch für euch? Okay, dann fangen wir mal an mit The John Besson und dann habe ich Gitter Alpa, oh, wow, manchmal ist das auch schwierig auszudrücken und dann habe ich ein wenig Patrick Watson für euch. Alles klar, ich mache jetzt erstmal fröhlich weiter.

0: Hallo Kassel, Deutschland und die Welt. In den nächsten Minuten die Top-Nachrichten von heute, hier in der Sendung von Kasselfonie.
1: Im Studio ist Michael Miem. US-Verteidigungsminister Pete Hegseth hat auf einer Sicherheitskonferenz in Singapur vor einem wachsenden Einfluss Chinas im Indopazifik gewarnt. Zugleich übte er scharfe Kritik an europäischen Verbündeten. Die USA wollten verhindern, dass ein einzelner Staat die Region dominiere und das bestehende Machtgleichgewicht gefährde, so Hegseth weiter. Der stellvertretende Unionsfraktionschef Albert Stegmann hat vorgeschlagen, erwachsene Kinder früher an den Pflegekosten ihrer Eltern zu beteiligen. Er brachte ins Gespräch, die bisherige Einkommensgrenze für den Elternunterhalt zu senken. Derzeit werden Kinder erst ab einem Jahresbruttoeinkommen von mehr als 100.000 Euro an den Kosten für die Pflege ihrer Eltern beteiligt. Auf Grundlage einer seit Ende 2023 geltenden Gesetzesänderung sind bislang 19 Angehörige der Bundeswehr aus dem Dienst entfernt worden.
2: Das geht aus einer Antwort der Bundesregierung auf eine Anfrage der AfD-Fraktion hervor. Die Regelung soll es ermöglichen, verfassungsfeindliche Soldaten schneller aus der Truppe zu entlassen. Sie gilt für Berufs- und Zeitsoldaten, Wehrdienstleistende sowie Reservisten.
1: Die FDP hat einen neuen Parteichef. Auf dem Bundesparteitag in Berlin setzte sich Wolfgang Kubicki in einer Kampfabstimmung gegen Marie-Agnes Strack-Zimmermann durch. Der 74-Jährige erhielt die Mehrheit der Delegiertenstimmen und übernimmt damit den Bundesvorsitz der Liberalen. In Laos hat ein tagelanges Drama ein glückliches Ende gefunden. Die letzten 4 in einer überfluteten Höhle eingeschlossenen Goldsucher konnten sich nach Angaben von Rettungskräften selbst aus dem Berg befreien. Damit sind nun alle Betroffenen in Sicherheit. Die aufwendige Rettungsaktion hatte international für Aufmerksamkeit gesorgt. Im Konflikt zwischen dem Iran und Israel sowie der Hisbollah im Libanon dauern die diplomatischen Bemühungen um eine Friedenslösung an. US-Präsident Donald Trump hatte zuvor eine baldige Entscheidung zu den Verhandlungen mit Teheran angekündigt. Nach Medienberichten endete eine mehrstündige Lagebesprechung im Weißen Haus jedoch zunächst ohne konkretes Ergebnis. Die Gespräche über mögliche Schritte gehen weiter.
3: In der Wetterredaktion ist Luisa Walpert. Das Wochenende zeigt in Deutschland einen wechselhaften Verlauf mit Sonne, Wolken und Schauern. Der Süden erlebt zunächst sonnige Abschnitte und später einzelne kräftige Gewitter. Die Landesmitte erlebt wiederholt Schauer und örtlich kräftige Gewitter mit viel Regen. Die Temperaturen erreichen im Süden 25 bis 34 Grad und im Norden 18 bis 25 Grad. Die Nacht bringt weitere Schauer und einzelne Gewitter in einigen Regionen und sonst auflockernde Bewölkung. Die Temperaturen sinken auf 10 bis 19 Grad. Der weitere Verlauf zeigt unbeständige Bedingungen mit neuen Schauern und Gewittern und trockenen Phasen dazwischen. Der kurze Hochsommer macht erstmal eine Verschnaufpause.

Ja, jetzt habe ich ein tolles Thema gefunden, auch angesprochen, auch durch einen Chatpartner hier. Ja, ich sage es mal so rum, ich habe gesagt vorhin ist gut, ja, vor einer halben Stunde, dass ich mal auf dem Kölner Dom war. Gut, der Vorteil ist dabei gewesen, die Steintreppe war geschlossen, du hast dich gedreht wie eine Spindel, wie ein Korkenzieher da den Turm hinauf und da war immer eine Mauer, also konntest du nicht nach unten sehen. Naja, so, und dann fing der gute Mann mir zu erzählen, ja, er hat Funkmasten, ja, in Betrieb genommen. Okay, Funkmasten, naja gut, da gibt es jetzt mehrere Variationen. Wenn die natürlich aus einem Stahlgestell gebaut sind, bei 150 Metern, ich glaube, da hätte ich mir vorher meine Pampers anziehen müssen. Also, ich sag's mal so, ab einer gewissen Höhe, man erträgt ja eine gewisse Höhe, also eine Leiterhöhe, 4, 5 Stufen oder 10 Stufen, gar kein Problem. Ja. Aber so ab einer gewissen Höhe und wenn dann noch das Lüftchen um die Nase pfeift, ja, dann verkrampfen langsam die Muskulaturen, wie man so schön sagt. Gut, und da bin ich ganz ehrlich, nee, das muss ich mir wirklich nicht antun, weil nein. Also in die Tiefe, ja, da geht es auch noch, um Gottes Willen, also das macht mir überhaupt keine Angst. Aber also alles, was Türme sind, zum Beispiel auch am Rhein, da gibt es einen Turm, um Gottes Willen, der war bestimmt so circa 50 Meter hoch, auch umschlossenen alten Turm. Und da lief dann die Treppe außen entlang. Aber die Treppe, das ist so eine moderne Treppe gewesen, ja, da konntest du bei jeder Stufe, das war so Gitterrost-Treppe. Und je weiter man nach oben kam, umso beängstiger wurde das. Und die steht ja auch am Rhein, also auf der pfälzischen Seite. Und ich glaube, ich war so... Also so bestimmt 2, 3 Mauerstücke dann langsam da hochgekraxelt und wie ich nach unten gesehen habe, da habe ich mir gedacht, ne, jetzt musst du nach unten, das machst du nicht mit. Also, okay Freunde, das mal ganz nebenbei, wir haben auch jetzt hier Musik, ist klar, und was habe ich denn für euch? Also ein bisschen Patricia Pay und dann habe ich James Black und Jesse Jazz. Und was habe ich noch? Ah, Seal. Alles klar. Gut, Freunde, es geht weiter.

0: Der Tag der Lebensspende. Das klingt vielleicht erst einmal sehr technisch. Aber wenn man genauer hinsieht, ist es eigentlich der Tag des größten Mutes, den ein gesunder Mensch zeigen kann. Stell dir vor, du bist gesund und fühlst dich fit. Plötzlich erfährst du, dass ein geliebter Mensch, vielleicht ein Elternteil, ein Geschwisterkind oder ein bester Freund, dringend ein Organ braucht, um zu überleben. Die Wartelisten sind lang, und die Zeit drängt. In diesem Moment gibt es eine Möglichkeit, die nicht jeder kennt: du kannst spenden. Das ist die große positive Nachricht, es ist möglich. Ein gesunder Mensch kann einem anderen Menschen ein neues Leben schenken, ohne dass jemand sterben muss. Das ist ein Wunder der modernen Medizin und ein Beweis dafür, wie stark menschliche Solidarität sein kann. In Deutschland haben sich bereits tausende Menschen dazu entschieden, diese große Gabe zu geben. Sie haben eine Niere oder einen Teil ihrer Leber abgegeben, damit ein anderer wieder frei atmen, wieder laufen oder wieder lachen kann. Warum ist das so besonders? Weil bei der Lebensspende der Spender und der Empfänger sich kennen. Es ist kein anonymes Geschenk. Es ist ein Versprechen zwischen zwei Menschen. Der Spender weiß genau, wem er hilft. Und der Empfänger weiß genau, von wem er das Leben geschenkt bekommen hat. Diese Verbindung ist einzigartig. Sie gibt dem Empfänger nicht nur ein neues Organ, sondern auch ein Gefühl von Dankbarkeit und Verbundenheit, das über Jahre hinweg besteht. Die Medizin hat in den letzten Jahrzehnten riesige Fortschritte gemacht. Was früher ein großes Risiko war, ist heute ein sicherer und gut geplanter Eingriff. Die Operationen werden schonend durchgeführt, oft mit kleinen Schnitten. Die Erholungszeit ist überschaubar, und die meisten Spender können schnell wieder in ihren Alltag zurückkehren. Sie leben danach genauso gesund weiter wie vorher. Ihre eine verbleibende Niere oder ihr Leberrest übernimmt die Arbeit der verlorenen Teile mühelos. Der Körper ist erstaunlich anpassungsfähig. Natürlich gibt es auch hier Regeln und Vorsichtsmaßnahmen. Bevor jemand spenden darf, wird er sehr genau untersucht. Ärzte, Psychologen und unabhängige Kommissionen prüfen alles gründlich. Das Ziel ist es, den Spender zu schützen. Niemand soll etwas tun, das ihm langfristig schadet. Diese Sicherheit ist wichtig, damit die Entscheidung zur Spende immer frei und bewusst getroffen wird. Es geht nicht um Druck, sondern um eine echte Wahl. Und genau hier kommt die Hilfe ins Spiel. Niemand muss diese Entscheidung allein treffen. Es gibt Organisationen, die genau für diesen Moment da sind. Die wichtigste davon ist die SLOD, die Selbsthilfe Lebende Organspende Deutschlands. Das ist eine Gruppe von Menschen, die selbst gespendet haben oder Empfänger sind. Sie wissen genau, wie sich das anfühlt. Sie bieten Beratung, hören zu und helfen bei Fragen, die Ärzte vielleicht nicht beantworten können. Sie sagen, du bist nicht allein. Wenn du Fragen hast, ob eine Spende möglich ist, oder wenn du einfach nur reden willst, kannst du sie kontaktieren. Sie sind da, um zu unterstützen, zu informieren und Mut zu machen. Es gibt auch andere Gruppen wie den Bundesverband Niere oder die Deutsche Stiftung Organtransplantation, die mit Rat und Tat zur Seite stehen. Die Zahl der Menschen, die auf ein Organ warten, ist leider immer noch zu groß. Aber jede einzelne Lebensspende ist ein Lichtblick. Jede Niere, die gespendet wird, bedeutet, dass ein Patient nicht mehr auf die Dialyse angewiesen ist. Er kann wieder verreisen, wieder arbeiten, wieder ein normales Leben führen. Jede Leber, die gespendet wird, rettet jemanden vor dem Tod. Das sind keine Zahlen. Das sind Familien, die wieder zusammenkommen. Das sind Kinder, die wieder ihre Eltern haben. Das sind Freunde, die weiter zusammenlachen können. Der Tag der Lebensspende ist daher kein Tag der Angst, sondern ein Tag der Hoffnung. Er ist ein Zeichen dafür, dass wir füreinander da sein können. Er zeigt, dass wir nicht hilflos zu sehen müssen, wenn jemand krank ist. Wir können aktiv werden. Wir können helfen. Und das ist eine Kraft, die jeden von uns bewegt. Vielleicht fragst du dich jetzt, könnte ich das auch? Die Antwort ist, vielleicht. Wenn du gesund bist und jemanden kennst, der Hilfe braucht, dann ist das eine Option, die es wert ist, betrachtet zu werden. Sprich mit Ärzten, lass dich informieren. Und hol dir Rat bei den Selbsthilfeorganisationen. Es gibt keine falschen Fragen. Es gibt nur die eine große Frage, was ist mir wichtiger? Mein eigenes Wohlbefinden oder das Leben eines anderen? Die Menschen, die spenden, sind keine Helden im Film. Sie sind normale Menschen, die etwas Außerordentliches tun. Sie zeigen, dass Liebe und Hilfsbereitschaft stärker sind als Angst. Sie zeigen, dass wir zusammen mehr erreichen können als allein. Und sie wissen, dass sie dabei nicht allein sind, denn Organisationen wie die SLOD stehen an ihrer Seite. Lass uns heute an diesem Tag nicht nur an die Probleme denken, sondern an die Lösungen. Lass uns an die Menschen denken, die heute wieder gesund sind, weil jemand anderes mutig war. Lass uns an die Hoffnung denken, die in jedem Spender steckt. Denn solange es Menschen gibt, die bereit sind zu geben, solange gibt es auch Hoffnung für die, die warten. Und solange es Helfer gibt, die unterstützen, solange ist diese Hoffnung nicht allein. Der 28. Mai ist ein Tag, um das zu feiern. Ein Tag, um zu sagen, danke an alle, die gespendet haben. Danke an alle, die helfen wollen. Und ein Tag, um zu wissen, wir sind nicht allein. Wir können aufeinander zählen. Und das ist das Schönste, was es gibt.
1: Dieser Text wurde von einer künstlichen Stimme vorgelesen.

An der Stelle möchte ich ein wenig unterbrechen und erstmal ein herzliches Willkommen hier zu der Sendung Kasselfonie euch wünschen. Ja, Freunde, was war das jetzt eigentlich für ein Text? Das ging eigentlich darum, um den 28. Mai, also jetzt der laufenden Woche. Und da bin ich eigentlich über dieses Thema gestolpert, der Lebensspende. Also das heißt, ja, wie gesagt, ich lebe und ich möchte spenden, alles klar. Also ich bin noch nicht kaputt oder tot, wie man so schön sagt. Gut, Freunde, aber davon mal ganz abgesehen, das war zu diesem Thema. Was habe ich für euch noch hier auf dem Plattenteller? Ah, bis zu dem nächsten Boxenstopp, da habe ich für euch Jess Moore für euch. Und ja, da sage ich erstmal, Freunde, alles klar, wir machen hier, oder ich mache hier, wie immer, also jeden Sonntag auf alle Fälle, hier weiter. Alles klar, auf geht es!

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6: Sanitäter!
3: Freut sich auf das Schweigen der Lammkeule mit Dr. Hannibal Kalbund.
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9: Klasse Trailer vom Lukas. Sehr gut. Herrgott nochmal, wer stört mich denn jetzt hier beim Gucken?
10: Du, Doris, Diana, Frau Löw, ich bin beschäftigt. Machst du für deinen Weltmeister mal die Tür auf?
9: Gut, dann gehe ich halt selber zur Gegensprechanlage. Wer ist da? Es ist schon 7:55.
11: Jogi, ich will ein Spiel mit dir spielen. Seit Jahren bist du die Perfektion auf zwei Beinen. Immer top gepflegt, Hosen ohne Bügelfalte, der Hautcreme akkurat verteilt, die zieht so ja gleichmäßig ein. Und deine Haare voller Vitalität bis in die Spitzen. Heute drehen wir den Spieß um. In der Schublade neben der Küchentür ist ein rostiges Schälmesser. Setz das an deine Brust und schnippel den Knopf von der Brusttasche ab.
9: Och, Kalli, jetzt komm rein. Die Tür ist nur angelehnt.
7: Jogi, ich wollte doch spannend machen. Wie in so einem Thriller im Kino.
9: Klar. Sag mal, was hast du denn da alles mitgebracht?
7: Nur ein paar Kleinigkeiten. Hier in dem Topf ist eine Rinderhälfte. Hier drin ist ein halbes Schwein. Da in der Schüssel habe ich ein halbes Hähnchen.
9: Sag mal, Kalli, nur Hälften von allem?
7: Ich mach gerade FDH, friss die Hälften. Man ist ja figurbewusst, da kann man nicht alles essen.
9: Ach so, ich hab gedacht, wir machen uns einen gemütlichen Abend. Köpfen zwei Tannenschäpfle und erinnern uns an die tolle WM. Prost, Kalli.
7: Jetzt bist du sicher sauer, weil ich nichts für dich dabei hab. Gut, ich koche uns schnell ein kleines 8-Gänge-Menü. Dann haben wir eine solide Vorspeise.
9: Ach, Kalli, das brauchst du doch gar nicht.
7: Du musst lauter sprechen, Jogi. Ich hab die Dunstabzugshaube an. Du kannst ja schon mal beten, dass hier noch Zwiebeln da sind.
9: Beten? Ja, das hat uns schon in Brasilien geholfen.

So, ihr Lieben, hier bei Kasselfonie, da sage ich erstmal, hey, klasse. Aber jetzt kommen wir zu einem ganz anderen Thema. Und zwar, wir werden uns jetzt etwas auflockern mit der progressiven Muskelentspannung. Aber vorher schicke ich euch natürlich musikalisch auf den Weg. Was habe ich denn für euch? Oh, aus Wien, Anton Karas. Alles klar. Also lege ich auch gleich weiter los.

0: In den nächsten Minuten möchte ich Sie, die Hörer, einladen zur Meditation und Achtsamkeitstraining für den Alltag. Denn in der Meditation, wie auch im Achtsamkeitstraining, geht es darum, den Geist und die Wahrnehmung zu schulen. Der Zustand tiefer Entspannung, der durch die Meditation entstehen kann, wirkt sich vielfältig positiv auf die Gesundheit aus. Sollten Sie jetzt eine hochkonzentrierte Tätigkeit ausüben, möchte ich den Schwerpunkt in den gesprochenen Programmhinweisen legen.
1: Bitte beachten Sie vor dem Anhören dieses Audioprogramms noch folgende Hinweise. Durch die entspannende Wirkung könnten Sie einschlafen. Hören Sie dieses Programm bitte nicht in Situationen, in denen Sie nicht einschlafen dürfen, zum Beispiel beim Autofahren. Nach dem Anhören dieses Programms aktivieren Sie bitte zuerst Ihren Kreislauf, ähnlich wie morgens beim Aufstehen. Sollten Sie sich beim Anhören dieses Programms unwohl fühlen, beenden Sie es bitte ebenfalls durch die Aktivierung Ihres Kreislaufs. Dieses Programm kann keine ärztliche Beratung

Nehmen Sie eine möglichst bequeme Haltung ein. Lassen Sie nun Ihre Muskeln so locker wie möglich. Schließen Sie die Augen und kommen Sie ganz langsam hier im Raum an. Der Alltag bleibt nach und nach hinter Ihnen zurück. Nehmen Sie die Geräusche von draußen wahr und diejenigen, die hier im Raum vorhanden sind. Atmen Sie nun tief ein und aus. Spüren Sie dabei, wie die Luft ein- und ausströmt. Vielleicht können Sie einen kühlen Luftstrom an den Nasenöffnungen spüren. Ihre Aufmerksamkeit liegt nun ganz bei Ihrer Atmung. Sie spüren, wie die Entspannung sich im ganzen Körper ausbreitet. Mit jedem Atemzug werden Sie ruhiger und die Entspannung wird tiefer und tiefer. Wir beginnen gleich mit einem Wechsel von Anspannung und Entspannung einzelner Muskelgruppen. Die Anspannung muss nicht stark sein. Wichtig ist dabei, dass Sie Ihre ganze Aufmerksamkeit auf den Unterschied zwischen Anspannung und Entspannung legen. Es sollen auch keine Schmerzen auftreten. Lassen Sie dann die Muskelgruppe aus und konzentrieren Sie sich einfach auf Ihre Atmung.

Ballen Sie nun die rechte Hand zur Faust und achten Sie auf die Spannung in Ihrem Unterarm und in Ihrer Faust. Und wieder loslassen und entspannen. Achten Sie darauf, wie sich die Muskeln Ihrer Hand und Ihres Unterarmes allmählich immer mehr entspannen. Versuchen Sie auch, die Finger ganz locker zu lassen. Schließen Sie die rechte Hand erneut zur Faust und halten Sie wieder die Spannung. Und wieder loslassen.

und wieder loslassen und entspannen. Spüren Sie das Gefühl der Entspannung und achten Sie auf die Entspannung in jedem einzelnen Finger. Schließen Sie nun noch einmal die linke Hand zur Faust und achten Sie auf die Spannung in Ihrer Hand.

und wieder locker lassen und entspannen. Konzentrieren Sie sich nun auf Ihr Gesicht. Ziehen Sie jetzt Ihre Augenbrauen fest nach oben, sodass auf der Stirn Querfalten entstehen. Halten Sie die Spannung und beobachten Sie die Anspannung in der Stirn.

und wieder loslassen. Lassen Sie die Stirn wieder glatt werden und spüren Sie die Entspannung.

und wieder loslassen und entspannen. Allmählich breitet sich die Entspannung in Ihrem ganzen Gesicht aus. In der Stirn, den Augen, der Nase, in den Wangen, in den Lippen und in der Zunge. Ziehen Sie jetzt Ihre Schultern in die Höhe. Achten Sie auf die Spannung, die dabei entsteht. Und wieder loslassen und entspannen. Spüren Sie das Gefühl der Entspannung. Ziehen Sie die Schultern jetzt noch einmal nach oben und achten Sie auch auf die Anspannung in Ihrem Rücken. Und wieder loslassen und entspannen. Achten Sie darauf, wie die Muskeln immer gelöster werden und spüren Sie, wie die Anspannung bis in die Rückenmuskulatur hineinstrahlt. Konzentrieren Sie sich auf Ihre Atmung und sprechen Sie innerlich mit, wie Sie ein- und ausatmen. Konzentrieren Sie sich nun auf Ihre Sitzmuskulatur und spannen Sie Ihre Gesäßmuskeln an

Sie sie zusammenpressen. Achten Sie auf die Anspannung. Und wieder loslassen und entspannen. Achten Sie auf den Unterschied zwischen Anspannung und Entspannung. Spannen Sie die Gesäßmuskulatur nun noch einmal an.

und wieder locker lassen und entspannen. Nun pressen Sie Ihre Fersen fest gegen den Boden und richten die Zehenspitzen nach oben. Spannen Sie dabei Ihre Unterschenkel, die Oberschenkel und die Sitzmuskeln fest an.

und wieder loslassen und entspannen. Achten Sie wieder auf den Gegensatz von der Anspannung zur Entspannung, die sich allmählich ausbreitet. Drücken Sie nun erneut die Fersen fest gegen den Boden, richten Sie die Zehenspitzen auf und spannen Sie Unterschenkel, Oberschenkel und Sitzmuskeln fest an.

und wieder loslassen und entspannen, sodass die Beine ganz entspannt sind. Lassen Sie die Entspannung nun von den Füßen hinaufströmen. Durch die Beine, zum Gesäß, in die Magengegend, zum Rücken, in die Schultern, in den Nacken, in das Gesicht, in die Arme und Hände. Bevor Sie nun Ihre Augen langsam öffnen, strecken und räkeln Sie sich noch ein bisschen. Kommen Sie dann in Ihrem eigenen Tempo wieder in den Raum zurück.

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So, ihr Lieben, ich hoffe, ihr seid sehr gut durch die, wie sagt man so schön, progressive Muskelentspannung oder kurz PMR gekommen. Und ich sage erstmal ein herzlich willkommen zurück hier zur Sendung Kassel Funny. So, Freunde, was hab ich denn jetzt hier für euch auf den Plattenteller? Da muss ich auch dazu sagen, da habe ich jemanden gefunden, da habe ich mir via Internet von dem Sender Arte, also es ist ein deutsch-französisches Abkommen zwischen ZDF und dem französischen Fernsehsender, ja, und da bin ich über Astrud Gilberto gestolpert. Und diese Geschichte, haben sie in einer Reportage mal zusammengefasst. Ich habe eigentlich auch gar nicht gewusst, dass es da mehr oder weniger um den Bossa Nova geht. Und zwar ist es eigentlich eine sehr ruhige Art, wie soll man sagen, Samba ist sehr kräftig in dem Sinne und Bossa Nova, ja, das kann fast jeder mitsingen, auf Deutsch gesagt. Und Astrud Gilberto war diejenige, die eigentlich das Portugiesische in das Englische hereingebracht hat und somit ist diese Dame ja weltberühmt geworden. Okay, das jetzt zu diesem Thema und was habe ich noch auf dem Teller? Dann habe ich The Heat and the Heart, ja, und dann habe ich ein bisschen Peter Gabriel für euch. Alles klar. So, Freunde, bis zu dem nächsten Boxenstopp mache ich hier fröhlich Musik.

0: Guten Tag und herzlich willkommen zu einer besonderen Sendung. Heute sprechen wir über etwas, das fast jeder von uns kennt, den Nachbarn. Manchmal ist er nett. Manchmal ist er aber auch sehr neugierig. Und manchmal will er einfach zu viel wissen. Warum ist das so? Und warum lügen wir manchmal, wenn er fragt? Ein Soziologe namens Walter Siebel hat dazu eine interessante Idee. Er sagt, der Nachbar ist gefährlich. Warum? Weil er immer da ist. Er wohnt direkt nebenan. Er sieht, wann man nach Hause kommt. Er hört, was man macht. Und er fragt nach den Kosten für Strom und Heizung. Für viele Menschen ist das unangenehm. Sie wollen ihre Privatsphäre. Sie wollen in Ruhe gelassen werden. Früher, auf dem Dorf, war das anders. Da kannte sich jeder. Alle wussten alles voneinander. Das war normal. Aber heute leben wir in großen Häusern mit vielen Parteien. Da kommen Menschen aus verschiedenen Ländern zusammen. Sie kennen sich nicht gut. Trotzdem sind sie sehr nah beieinander. Das schafft ein Problem. Man will freundlich sein, aber man will auch allein sein. Das ist ein Widerspruch. Und genau da passiert etwas Interessantes. Wenn die Nachbarin wieder einmal fragt, wie viel hast du für die Heizung bezahlt? Dann erzählt mancher Mensch vielleicht eine kleine Geschichte. Man sagt etwas, das nicht ganz stimmt. Man bindet der Nachbarin einen Bären auf. Und innerlich muss man sich das Lachen verkneifen. Warum tut man das? Nicht, weil man böse ist, sondern weil man sich schützen will. Das ist eine kluge Strategie. In der Soziologie nennt man das den Schutz der Privatsphäre. Wenn man die Wahrheit sagt, weiß die Nachbarin alles. Dann kann sie das weiterreden. Dann hat man keine Ruhe mehr. Wenn man aber eine kleine Lüge erzählt, dann hat man die Kontrolle. Man entscheidet, was die anderen hören. Besonders Menschen, die auf dem Dorf aufgewachsen sind, kennen diese Methode. Auf dem Dorf lernt man früh, nicht jeder, der fragt, will eine ehrliche Antwort. Manche wollen einfach nur Stoff für den nächsten Plausch. Und so lernt man, mit Humor und einer kleinen Geschichte die neugierigen Fragen abzuwehren. Das ist sehr wichtig in unserer heutigen Zeit. Wir leben in einer Welt, in der alles schnell geht. Jeder hat ein Handy. Jeder postet Bilder im Internet. Aber im echten Leben wollen viele Menschen trotzdem ihre Geheimnisse behalten. Besonders wenn es um Geld geht. Niemand möchte, dass der Nachbar weiß, wie viel er verdient oder wie teuer seine Wohnung ist. Die neugierige Nachbarin ist also nicht nur eine lästige Person. Sie ist ein Zeichen für unsere Gesellschaft. Sie zeigt, dass wir uns unsicher fühlen. Wir wissen nicht mehr, wie wir mit unseren Nachbarn umgehen sollen. Sollen wir nett sein? Sollen wir alles erzählen? Oder sollen wir eine Mauer bauen? Die Methode, die Wahrheit zu verschönern, ist eine Antwort auf diese Frage. Man baut keine Mauer aus Stein. Man baut eine Mauer aus Worten. Das ist kreativ. Das ist klug. Und es funktioniert. Die Geschichte, die man erzählt, breitet sich vielleicht im ganzen Haus aus. Die anderen Nachbarn reden darüber. Aber man selbst ist in Sicherheit. Man hat seine Ruhe behalten. Walter Siebel sagt, dass Nachbarschaft heute schwierig ist. Aber er sagt auch, dass wir neue Wege finden müssen. Vielleicht ist die kleine Lüge einer dieser neuen Wege. Vielleicht ist es der Weg, wie wir in einer großen, bunten Welt zusammenleben können, ohne uns zu verlieren. Also, liebe Hörerinnen und Hörer, wenn euch die nächste Frage eures Nachbars zu viel wird, atmet tief durch. Vielleicht ist eine kleine Geschichte genau das Richtige, um eure Ruhe zu bewahren. Denn am Ende zählt nicht nur die Wahrheit. Es zählt auch, dass man sich wohlfühlt in der eigenen Wohnung. Danke fürs Zuhören. Bis zum nächsten Mal.
1: Dieser Text wurde von einer künstlichen Stimme vorgelesen.

Hallo und ein herzliches Willkommen hier zu der sonntaglichen Sendung Kasselfonie. Freunde, ich bin von 7 Uhr bis um 10 Uhr für euch hier auf dem Stream. Ja, Freunde, davon mal ganz abgesehen, der letzte kleine Bericht, ja. Ja, da fällt mir meine Nachbarin ein. Oh Gott, ist die neugierig. Ach, ich glaub's ja nicht. Und jetzt passt mal auf, davon ganz abgesehen, die hat auch in demselben einen Kellereingang genau ihren Keller. Und vor ein paar Monaten, da sind also die ganze Reihe durch die Keller aufgebrochen worden. Ach, um Gottes Willen. Ach, da ist ja der Guten fast die Welt zusammengebrochen, weil ja irgendwelche Pakete mit Mineralwasser gefehlt haben. Und naja, gut, das davon mal ganz abgesehen. Naja, und das gute Mädel ist leider auch hier in Kassel, wo ich hier wohne. Die wohnt ja auch genau ein Stockwerk höher. Und die ist eine kleine Plaudertasche. Naja, und ich habe ja nichts dagegen, dass man mal vielleicht mal fragt und so weiter. Also gar kein Problem. Aber die etwas nervig ist diese Dame schon. Okay, und so hin und wieder mal, ja, da muss man ihr mal so eine kleine Geschichte dann erzählen, wo sie denn richtig große Glubschen kriegt, so richtig Ballongröße, ja, und damit man ihr dann so ein bisschen das Öl ins Feuer gibt, damit sie das den Nachbarn erzählt, weil die rennt ja überall rum hier in dem Umkreis von 50 Meter hier in Kassel und erzählt jeden alles. Um Gottes Willen, naja. Davon ganz abgesehen, Freunde, ja, heute ist der Sonntag, man will sich ja nicht aufregen. Was hab ich denn jetzt musikalisch für euch hier auf dem Plattenteller? Ja, zum einen habe ich Charlie Patt und dann ein wenig Jackson und Jens Burchardt. Ja, nee, ist klar. 1000 Miles, sagt er. Ja, 1000 Miles, okay, ich hab's auch verstanden.

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1: Eine gemütliche, entspannte Atmosphäre herrscht hier im Führerhaus des Kühltransporters der Stenkelfelder Spedition Oettinger. Am Steuer sitzt Kraftfahrer Georg Harthölter. Kurz vor Neumünster hat er zu einem Überholvorgang auf einen norwegischen Sattelschlepper angesetzt. Mittlerweile haben wir die Abfahrt Kassel-Nord hinter uns gelassen, Herr Harthölter. Können Sie denn schon ungefähr abschätzen, wann wir am Norweger vorbei sind?
2: Ja, also das geht heute schneller als erwartet. Sie sehen ja selbst, wir sind in Höhe der ersten Hinterachse. So dass man also sagen kann, Frankfurter Kreuz ungefähr, erreichen wir das Stützgelenk vom Auflieger und dann kommen auch schon bald die Rücklichter von der Zugmaschine in Sicht, ne? Und ich glaube, also ich will da nicht zu viel versprechen, dass wir kurz vor der österreichischen Grenze den Kollegen dann noch zu Gesicht kriegen.
1: Glauben Sie? Nun ist im Laufe der letzten Stunden hinter uns doch einige Unruhe aufgekommen. Ich sehe hier im Rückspiegel Lichthupensignale, wildes Gestikulieren eines Fahrers in einem schwarzen Sportwagen.
2: Ach guck, der war vorhin noch weiß. Ja nun, ich fahre noch diesen alten Winterdiesel auf, ne? Der pafft was weg.
1: Wann genau, Herr Harthölter, haben Sie sich denn zu diesem Überholmanöver entschieden?
2: Ja, also das war letzte Nacht, nicht kurz hinter der dänischen Grenze auf der Gefällstrecke zwischen Harrislee und Tarp, habe ich gemerkt, dass ich gut und gerne 1,7 Zentimeter pro Stunde schneller bin als der Norweger, nicht? Ja, und dann bin ich kurz vor Neumünster links raus. Dafür ist das hier noch zweispurig.
1: Ja, aber ist das denn nun ein Zeitgewinn, der sich letztlich auszahlt?
2: Interessiert mich nicht. Ich fahre hier auf Akkord. Da zählt jede Sekunde. Und außerdem haben wir leicht verdorbene Ware an Bord.
1: Sie meinen sicher leicht verderbliche?
2: Ja, nix. Das sind Küchenabfälle aus der Stenkelfelder Großküche. Die waren ursprünglich für eine Lufthansa gedacht. Nee, aber nun sollen die doch als Viehfutter nach Albanien.
1: Ja, mittlerweile ist hinter uns ein gewisser Stau entstanden. Ich schätze mal, so um die 600 Kilometer werden es wohl sein. Hat man da, Herr Harthölter, als Lkw-Fahrer nicht auch gelegentlich mal ein schlechtes Gewissen?
2: Naja, manchmal denkt man schon drüber nach, nicht, ob da hinten vielleicht kleine Kinder mal müssen oder ob es da einer mal eilig hat, weil inzwischen der Urlaub zu Ende ist, nicht? Aber Sie sehen ja selbst, seit anderthalb Stunden kreisen hier Hubschrauber und dem weiß man, die werden versorgt, da werden Getränke und warme Wolldecken gebracht, nicht? Und dann ist man am Lenkrad doch wieder entspannter. Also das können Ihnen alle Kollegen im Güterfernverkehr bestätigen.
1: Ja, so viel hier aus dem Führerhaus des Kühltransporters der Spedition Oettinger und damit zurück ins Funkhaus.
2: Ja, können Sie gerne mal versuchen.

Es soll doch tatsächlich Menschen geben, die jetzt schon wirklich den Kochlöffel schwingen. Um Gottes Willen. Also da würde mir ja am frühen Morgen was anderes einfallen. Naja, davon mal ganz abgesehen. Freunde, ihr hört richtig, ihr seid auch richtig. Hier ist der Sender Kasselfonie. Also, ich bin der Sender und bring euch bis um 10 Uhr tüchtig Musik. So, was habe ich dann hier für ein auf dem Teller zu liegen? Teller ist klar, auf dem Plattenteller zu liegen. Ja, das ist zum einen Roan und dann habe ich Mick Donat und ein wenig George Mile und Duke Ellington. Alles klar. Okay, hier geht's natürlich fröhlich weiter.

0: Hallo Kassel, Deutschland und die Welt. In den nächsten Minuten die Top-Nachrichten von heute, hier in der Sendung von Kasselfonie.
1: Im Studio ist Michael Miem. US-Verteidigungsminister Pete Hegseth hat auf einer Sicherheitskonferenz in Singapur vor einem wachsenden Einfluss Chinas im Indopazifik gewarnt. Zugleich übte er scharfe Kritik an europäischen Verbündeten. Die USA wollten verhindern, dass ein einzelner Staat die Region dominiere und das bestehende Machtgleichgewicht gefährde, so Hegseth weiter. Der stellvertretende Unionsfraktionschef Albert Stegmann hat vorgeschlagen, erwachsene Kinder früher an den Pflegekosten ihrer Eltern zu beteiligen. Er brachte ins Gespräch, die bisherige Einkommensgrenze für den Elternunterhalt zu senken. Derzeit werden Kinder erst ab einem Jahresbruttoeinkommen von mehr als 100.000 Euro an den Kosten für die Pflege ihrer Eltern beteiligt. Auf Grundlage einer seit Ende 2023 geltenden Gesetzesänderung sind bislang 19 Angehörige der Bundeswehr aus dem Dienst entfernt worden.
2: Das geht aus einer Antwort der Bundesregierung auf eine Anfrage der AfD-Fraktion hervor. Die Regelung soll es ermöglichen, verfassungsfeindliche Soldaten schneller aus der Truppe zu entlassen. Sie gilt für Berufs- und Zeitsoldaten, Wehrdienstleistende sowie Reservisten.
1: Die FDP hat einen neuen Parteichef. Auf dem Bundesparteitag in Berlin setzte sich Wolfgang Kubicki in einer Kampfabstimmung gegen Marie-Agnes Strack-Zimmermann durch. Der 74-Jährige erhielt die Mehrheit der Delegiertenstimmen und übernimmt damit den Bundesvorsitz der Liberalen. In Laos hat ein tagelanges Drama ein glückliches Ende gefunden. Die letzten 4 in einer überfluteten Höhle eingeschlossenen Goldsucher konnten sich nach Angaben von Rettungskräften selbst aus dem Berg befreien. Damit sind nun alle Betroffenen in Sicherheit. Die aufwendige Rettungsaktion hatte international für Aufmerksamkeit gesorgt. Im Konflikt zwischen dem Iran und Israel sowie der Hisbollah im Libanon dauern die diplomatischen Bemühungen um eine Friedenslösung an. US-Präsident Donald Trump hatte zuvor eine baldige Entscheidung zu den Verhandlungen mit Teheran angekündigt. Nach Medienberichten endete eine mehrstündige Lagebesprechung im Weißen Haus jedoch zunächst ohne konkretes Ergebnis. Die Gespräche über mögliche Schritte gehen weiter.
3: In der Wetterredaktion ist Luisa Walpert. Das Wochenende zeigt in Deutschland einen wechselhaften Verlauf mit Sonne, Wolken und Schauern. Der Süden erlebt zunächst sonnige Abschnitte und später einzelne kräftige Gewitter. Die Landesmitte erlebt wiederholt Schauer und örtlich kräftige Gewitter mit viel Regen. Die Temperaturen erreichen im Süden 25 bis 34 Grad und im Norden 18 bis 25 Grad. Die Nacht bringt weitere Schauer und einzelne Gewitter in einigen Regionen und sonst auflockernde Bewölkung. Die Temperaturen sinken auf 10 bis 19 Grad. Der weitere Verlauf zeigt unbeständige Bedingungen mit neuen Schauern und Gewittern und trockenen Phasen dazwischen. Der kurze Hochsommer macht erstmal eine Verschnaufpause.

Ja, es gibt Themen, da muss ich ganz ehrlich sagen, da stehe ich ganz weit hinten. Also, da habe ich echt, wie sagt man so schön, ja, nicht den blassen Dunst davon. Zum Beispiel Altenpflege, ja. Ich kenne es nicht, bin ich ganz ehrlich. Also, und pflegen, naja, hier in einer 30 Quadratmeter Bude noch jemand zur Pflege nehmen. Ich glaube, das kommt nicht so gut. Aber davon mal ganz abgesehen. Freunde, was habe ich denn hier bei Kasselfonie für euch hier auf dem Plattenteller? Das ist zum einen Kelos Mendes und dann habe ich Charlie Bird mit Stan Getz und ja, ein wenig Lisa Stanfield habe ich auch noch da, ja?

0: Jetzt ist es an der Zeit, dass ich mich von euch, den Hörern, verabschiede. Ob ihr über Alexa, Fritzfon, das Handy, Tablet, Laptop oder dem PC die Sendung Kasselfonie euch angehört habt, dem sage ich danke für die schöne Zeit, die ich mit euch verbringen durfte. Den nachfolgenden SendungsmoderatorInnen wünsche ich eine störungsfreie Sendung. Und am nächsten Sonntag von 7 bis um 10 Uhr stehe ich vor euch mit der Sendung Kasselfonie in den Startlöchern. Für Lob und Kritik könnt ihr mir unter Matthias Froherz bei Facebook einen Kommentar hinterlassen. Ich wünsche euch weiterhin ein angenehmes Wochenende. Bleibt gesund, genießt die Zeit mit euren Freunden oder der Familie und ich sage auf Wiederhören.
1: An dieser Stelle möchte ich mich bei Ihnen, den Hörern, verabschieden. Ich freue mich, wenn Sie bei meiner nächsten Sendung hier reinlauschen. Bis dato wünsche ich Ihnen eine angenehme Zeit. Bleiben Sie froh und munter. Euer Matthias Froherz.

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Liebe Hörerinnen und Hörer, kaum zu glauben, aber heute können wir Ihnen bereits die 590. Sendung von Radio DARC präsentieren. Herzlich willkommen dazu. Das Datum der Erstveröffentlichung ist Freitag, der 29. Mai 2026. Ich bin Cordy Farren und werde Sie durch das kommende Technikmagazin des Deutschen Amateur-Radioclubs führen. Kennen Sie den Namen eines der wichtigsten Erfinders aus dem Bereich der Elektronik? Ohne ihn gäbe es viele Meilensteine der Technik nicht, wie spezielle Elektronenröhren oder Schottky-Dioden. Die Rede ist natürlich von dem genialen Physiker und Erfinder Hans-Walter Schottky, dessen Todestag sich zum 50. Mal jährt. Wir stellen Ihnen heute unter anderem seine Person und sein bahnbrechendes Lebenswerk einmal genauer vor. Wenn Sie uns auf der Kurzwelle aus Wuferten hören, wie fühlen sich 10.000 Kilowatt Strahlungsleistung an, die wir in die Luft blasen? Eine mögliche Antwort darauf gibt uns die Rockband Bonfire aus Ingolstadt in Bayern mit »You Make Me Feel«.

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1: Heute mit diesen Themen. Radio DARC macht am 7. Juni Doppelfrequenztest. BBC beschließt Einstellung ihrer Langwelle 198 kHz. Amateurfunkkommunikation vom Mond wird vorbereitet und US-Amateurfunkmesse Hamvention begrüßte zahlreiche Besucher. Am Mikrofon Conny Farren. Der zeitweise Wechsel der Radio DARC Hauptsendung aus Wooferton auf 6070 kHz hat entgegen aller Erwartungen nicht zu einer deutlichen Verbesserung des Empfangs geführt. Die Frequenz 9670 kHz liefert hervorragende Signalstärken im Süden und Osten Deutschlands, die 6070 hingegen eher im Westen. Nach einigen Diskussionen um die beste Lösung möchte das Redaktionsteam daher am kommenden Sonntag, dem 7. Juni, einen möglichen Kompromiss testen. Eine zusätzliche Ausstrahlung im 41-Meter-Band, also bei 7,3 MHz. Hierzu wird uns der englische Sendepartner Encompass zwei identische Sender mit je 125 Kilowatt Ausgangsleistung sowie zwei baugleiche Vorhangantennen zur Verfügung stellen. Damit wird ein direkter 1:1-Vergleich der Empfangsqualität möglich. Die kommende Radio DARC-Sendung am Sonntag, dem 7. Juni 2026, wird also parallel wie bisher auf 9670 kHz zu hören sein und gleichzeitig auf 7380 kHz. Wir bitten alle Hörerinnen und Hörer, beide Frequenzen zu beobachten und uns Bericht zu erstatten, damit wir eine Entscheidung für die Zukunft treffen können. Erreichbar ist das Radio DARC Redaktionsteam unter der E-Mail-Adresse radio@darc.de. Bleiben wir in Großbritannien. Die dortige öffentlich-rechtliche Rundfunkanstalt BBC hat nun offiziell die Einstellung der Langwelle 198 kHz für den 27. Juni 2026 angekündigt. Dort wird momentan noch das Programm BBC 4 gesendet mit 250 Kilowatt vom Standort Droitwich, dazu in Gleichwelle von den Nebenstandorten West Irglin und Birkhead in Schottland mit je 50 Kilowatt. Obwohl es wahrscheinlich nur noch sehr wenige Zuhörer gibt, die auf Langwelle hören oder hören können, fühlt es sich trotzdem an wie das Ende einer Ära. Die 198 kHz galten lange Zeit als eine der Traditionsfrequenzen des britischen Rundfunks, die nach rund 90 Jahren Betrieb nun ein Ende finden wird. Als Gründe für die Abschaltung werden die hohen und nicht mehr zeitgemäßen Betriebskosten für die alternden Sendeanlagen genannt, deren Wartung und Erneuerung zu teuer geworden sei. Das Ende der britischen Langwelle war über die Jahre hinweg immer wieder ein Thema. Am Ende hat man von einer Stilllegung bisher abgesehen, da aber die Anlagen nicht nur für BBC Radio 4, sondern auch ein Steuersignal zur Tarifumschaltung von Stromzählern übertragen wurde. Nun hat die britische Energiewirtschaft die Umstellung auf neue digitale Stromzähler abgeschlossen, sogenannte Smart Meter, die eine Umschaltung per Funk nicht mehr benötigen. Im Vereinigten Königreich wird BBC Radio 4 auf UKW über 217 Senderstandorte flächendeckend ausgestrahlt, über DAB das Programm sogar über 415 Standorte. Im Ausland wird der Sender aber terrestrisch nicht mehr zu hören sein. Während ihres Vortrags auf der US-amerikanischen Amateurfunkfachmesse Hamvention vergangene Woche gab ARIS die Gründung von Amateur Radio Exploration, kurz AREX, sowie ihre Zusammenarbeit mit der NASA bekannt. 25 Jahre nach Aufnahme von Funkkontakten zur internationalen Raumstation ISS könnte dies nun innerhalb künftiger Mondmissionen eine mögliche Amateurfunkpräsenz auf dem Mond zur Folge haben. AREX ist ein gemeinsames Konsortium von AMSAT und ARIS. Obwohl zum jetzigen Zeitpunkt noch nichts feststeht, spekulierte ARIS über die Art der Funkausrüstung, die es Funkamateuren ermöglichen könnte, über den Mond zu kommunizieren. Das Projekt könnte Caviar lauten und bedeutet übersetzt Kommunikation, Audio, Video und Bildgebung mittels Amateurfunk. Mit dabei sein könnten Kameras für die Bildgebung von Erde, Mond und Fahrzeugen, die Unterstützung von Sprache, digitalen Daten und Video, HF-Links auf 10 und 5 GHz unterstützt durch ein Netzwerk von Bodenstationen. Laut dem Vortrag sollte man die ARIS-Webseite für Ankündigungen in der Zukunft im Auge behalten. Der US-Amateurfunkverband ARRL blickt auf eine erfolgreiche Hamvention zurück. Die US-Amateurfunkmesse fand vom 15. bis 17. Mai in Senia im US-Bundesstaat Ohio statt. Schon zu Beginn strömten zahlreiche Besucher in die 5 Ausstellungshallen, 4 Vortragsräume und auf den riesigen Flohmarkt. Im Expo-Bereich der ARRL tauschten sich die Besucher mit Programmvertretern und ehrenamtlichen Führungskräften aus, darunter ARRL-Geschäftsführer David Minster, November Alpha 2 Alpha Alpha und Präsident Rick Roderick, Kilo 5 Uniform Romeo. Im Mitglieder- und Verkaufsbereich der ARRL waren die großen Themen dieses Jahr der Field Day, die Aktion America 250 und eine Handvoll neuer Buchvorstellungen des US-Amateurfunkverbandes. Junge Funkamateure konnten unter Aufsicht Löten üben, Morsezeichen entschlüsseln und die Frage beantworten, welchen Rat würdest du Funkamateuren der älteren Generation geben? Ebenfalls vor Ort waren Vertreter der International Amateur Radio Union und mehrere ausländische Amateurfunkverbände. Bob Enderbitzen, November Quebec 1 Romeo, Senior Director of Marketing and Innovation bei der ARRL, hielt am Freitagabend die Grundsatzrede beim Flex Radio Bankett. Wir alle in diesem Raum haben die Aufgabe, dafür zu sorgen, dass die Innovation weitergeht, indem wir ein Umfeld schaffen, das die nächste Generation willkommen heißt und fördert, sagte er. Er hob die Bemühungen der ARRL und der gesamten Amateurfunk-Community hervor, Wege für Jugendlichen zu fördern, die zu einer Weiterbildung und zu Karrieren in der Funktechnologie führen. Auch technisch gab es Neues. Ein japanischer Hersteller zeigte sein Mock-up seines neuen X026 Transceivers. Der Prototyp könnte ein möglicher neuer Mobiltransceiver für Kurzwelle 6 Meter sowie 2 Meter und 70 Zentimeter werden. Das Gerät wird als Nachfolger des IC7100 gehandelt. Es bleibt abzuwarten, ob die Besucher der Ham Radio in Friedrichshafen Ende Juni oder erst der Tokyo Ham Fair das fertig entwickelte Gerät zu Gesicht bekommen. Weiterhin präsentierte man den IC5200, ein neuer Mobiltransceiver für 2 Meter und 70 Zentimeter, der wie das X026-Projekt auf ein geteiltes Gehäusekonzept mit absetzbarem Display setzt. Genutzt wird ein Farbdisplay und weitere fortschrittliche Features. Einen Termin für die Hamvention 2027 gibt es auch schon. Es ist das Wochenende vom 21. bis 23. Mai. Das waren unsere heutigen Meldungen aus der Funkwelt für Sie. Nun, wo wir doch in den USA sind, bleiben wir gleich dort mit unserem nächsten Musiktitel. Hier ist Country Sound vom Feinsten. Hier ist John Fogerty, ja, der von Creedence Clearwater Revival mit seinem Blue Ridge Mountain Blues.

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1: Das Ende einer Ära. Kanadas Zeitzeichen-Legende Charlie Hotel Uniform wird im Juni verstummen. Für viele von uns gehört es zum festen Ritual. Man sitzt nachts im Scheck, schaltet den Transceiver oder den SDR ein, dreht über die Bänder und landet unweigerlich auf eine der charakteristischen Frequenzen knapp außerhalb der Amateurfunkbänder. Das vertraute rhythmische Ticken, gefolgt von einer markanten Stimme, die abwechselnd auf Englisch und Französisch die Uhrzeit verkündet. Für Kurzwellenhörer und Funkamateure in ganz Europa und in Nordamerika war diese Station ein verlässlicher Leuchtturm im Äther. Doch damit wird bald Schluss sein. Am 22. Juni 2026 wird das National Research Council of Canada den Kurzwellensendebetrieb seiner offiziellen Zeitzeichenstation Charlie Hotel Uniform dauerhaft einstellen. Ab diesem Tag bleiben die vertrauten Frequenzen 3330 kHz, 7850 kHz und 14670 kHz leer. Das NRC verweist für die Zukunft nüchtern auf moderne Alternativen, das Network Time Protocol für Computer, Webuhren und den klassischen Telefondienst. Für die DX-Community im Alter zwischen 25 und 49 Jahren, eine Generation, die zwar mit dem Internet aufgewachsen ist, aber die Faszination für analoge HF-Technik und die Physik der Ionosphäre teilt, geht damit ein Stück lebendige Radiogeschichte verloren. CHU war nicht nur ein Zeitanzeiger, der Sender diente auch als unschätzbare Barke, um die Bedingungen auf den Bändern 80, 40 und 20 Meter in Echtzeit zu beurteilen. Die Geschichte von CHU reicht erstaunlich weit zurück, in eine Epoche, als das Radio selbst noch in den Kinderschuhen steckte. Alles begann im Jahr 1923 unter der Ägide des Dominion Observatory in Ottawa. Die allerersten experimentellen Sendungen liefen unter dem Rufzeichen 9 Charlie Charlie auf der Langwelle von 275 Metern. Mit dem rasanten Fortschritt der Funktechnik erkannte man schnell das enorme Potenzial der Kurzwelle, um die riesigen, oft unzugänglichen Weiten Kanadas flächendeckend mit der exakten Uhrzeit zu versorgen. Eine Notwendigkeit für die Schifffahrt, die Eisenbahn und die Vermessung des Landes. 1929 starteten regelmäßige Tagesaussendungen unter dem Rufzeichen Victor Echo 90 Bravo auf einer Wellenlänge von etwa 40,8 Metern. 1933 machte die Einführung von Quarzkristallsteuerungen einen Quantensprung. Zuvor wanderten die Frequenzen von Röhrensender mangels präziser Bauteile oft spürbar umher. Das heute bekannte Rufzeichen Charlie Hotel Uniform erblickte offiziell das Licht der Welt im Jahr 1938. Der Sender strahlte damals ebenfalls in den heute bekannten Bändern aus, allerdings mit einer für heutige Verhältnisse winzigen Sendeleistung von gerade einmal 10 Watt. Im Jahr 1967 hielt die Moderne endgültig Einzug. CHU stellte auf Cäsium-Atomuhren um, was die Genauigkeit in astronomische Höhen schraubte. 3 Jahre später, 1970, wechselte die Verantwortung von den Astronomen des Observatoriums zu den Physikern des National Research Council. Für uns Funkamateure war CHU technisch immer ein faszinierendes Studienobjekt. Im Gegensatz zu vielen anderen Zeitzeichensendern nutzte CHU ein ganz besonderes Sendeformat, nämlich H3E, das ist Zweiseitenband-Amplitudenmodulation mit unterdrückten Unterseitenband, wobei der Träger voll erhalten blieb. Dies erlaubte es DXern, das Signal sowohl mit einfachen AM-Radius als auch im exakten SSB-Modus zu empfangen. So mancher von uns hat beim Testen eines neuen Transceivers als erstes CHU eingestellt, um die SSB-Filter zu überprüfen. Auch das akustische Design war durchdacht. In den letzten 10 Sekunden jeder Minute erfolgte eine zweisprachige Stationskennung und eine Zeitansage. Dabei wurden die 1000 Hertz-Sekunden-Impulse zu kurzen Ticks verkürzt. Ein Highlight für technikbegeisterte Hörer war der sogenannte Wabelton, ein ratterndes Modemsignal zwischen der 31. und 39. Sekunde jeder Minute. Dieser Code entsprach dem alten Bell 103 Standard mit 3000 Bit pro Sekunde. Er ermöglichte es Computern bis weit in die 1990er Jahre hinein, über ein einfaches Telefonmodem am Funkempfänger die Systemzeit vollautomatisch zu synchronisieren. Bis zum 1. April 1990 verkündete CAU die Zeit in lokaler Eastern Standard Time. Erst danach schloss man sich dem internationalen Standard an und stellte vollständig auf die koordinierte Weltzeit UTC um. Gleichzeitig wurden die Durchsagen digitalisiert. Seit 1990 hören wir denselben zwei Sprecher im wechselnden Ein-Minuten-Takt. Die englische Ansage stammt von Harry Mannis, einem ehemaligen CBC-Sprecher. Die französische Stimme gehört Simon Durivage von Radio Kanada. Diese Stimmen haben sich tief in das akustische Gedächtnis von Generationen von Kurzwellenhörern eingebrannt. Warum schmerzt das nun bevorstehende Ende von CHU uns so sehr, obwohl wir die Uhrzeit auf jedem Smartphone ablesen können? CHU fungierte als globales Werkzeug. Wenn man wissen wollte, ob die Grey Line, also die Tag-und-Nacht-Grenze, Richtung Nordamerika offen war, drehte man auf 7850 oder 14670 kHz. Kam das Signal aus dem Südwesten Ottawas mit S9 und mehr im Scheck an, wusste man, das Band ist offen, die Bedingungen sind exzellent. Zudem stirbt mit der Abschaltung ein Stück analoger Romantik. Das bewusste Heraushören eines Signals aus dem Rauschen und das synchrone Ticken im Hintergrund lässt sich nicht durch ein steriles NTP-Signal aus dem LAN-Kabel ersetzen. Wer noch keinen Empfangsbericht nach Ottawa geschickt hat, sollte die verbleibende restliche Betriebszeit bis zum Juni nutzen. Das NRC hat bestätigt, dass korrekte Berichte nach wie vor mit einer traditionellen QSL-Karte beantwortet werden. Die Karte zeigt historisch passend Sir Sandford Fleming, den kanadischen Eisenbahningenieur und Vater der weltweiten Zeitzonen. Das war ein Beitrag von Rainer Englert, Delta Fox 2, November Uniform.

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1: Hallo liebe DX-Freunde und Funkamateure. Sie kennen doch sicherlich den Werbespruch, der zu einem geflügelten Wort wurde. Wer hat's erfunden? Die Schweizer. Was ursprünglich für ein gewisses Kräuter Husmammon geschaffen wurde, trifft aber in ganz besonderem Maß für einen Schweizer Physiker und Elektrotechniker zu, dessen 50. Todestag wir kürzlich begehen konnten. Wobei ein hundertprozentiger Schweizer war er nicht, er war Sohn deutscher Eltern, die zu seiner Geburtszeit im Jahr 1886 aus beruflichen Gründen in der Schweiz lebten. Unser Jubilar war ein genialer Techniker, ohne den die Elektrotechnik heute sicherlich ganz anders aussähe. Den Eingeweihten dämmert vermutlich, von wem hier die Rede ist. Es ist Walter Hans Schottky. Und dessen Erfindungen sollten wir uns aus dem Anlass geschuldet heute einmal näher anschauen. Die wissenschaftliche Arbeit des Vaters als Professor für Mathematik an der Eidgenössischen Technischen Hochschule in Zürich erweckte im jungen Walter Schottky bereits großes Interesse für Physik. Nach der Rückkehr nach Deutschland erwarb er in Berlin das Abitur und begann im Jahr 1904 ein Physikstudium an der Humboldt-Universität. Schon zu dieser Zeit waren seine Leistungen so herausragend, dass ihm von keinem Geringeren als Max Planck eine Dissertation empfohlen wurde. Das war einer seiner Professoren. Nach seiner Promotion wurde Walter Schottky 1912 wissenschaftlicher Mitarbeiter am Physikalischen Institut der Universität Jena und untersuchte hier vor allem das Verhalten von Elektronen nach dem Austritt aus Metalloberflächen. Sie können sich wohl denken, wohin das führte, nämlich zur Entwicklung von Elektronenröhren. Da Schottky aufgrund gesundheitlicher Einschränkungen nicht zum Militärdienst im Ersten Weltkrieg eingezogen wurde, arbeitete er ab 1915 im Forschungslabor der Firma Siemens und Halske in Berlin, wobei er sich in erster Linie mit Elektronenröhren beschäftigte. Damals eine ganz neue Erfindung. Deren Einsatzbereiche waren noch sehr begrenzt und erst rudimentär. Das änderte sich aber 1916, als Walter Schottky ein Patent für den Aufbau einer besonderen Bauform einreichte. Das war die von ihm entwickelte Tetrode. Eine neuartige Röhre mit Kathode, Anode und zwei Gittern also, bei dem das sogenannte Schirmgitter zusätzlich eingeführt wurde. Wie der Name schon nahelegt, schirmt dieses Schirmgitter das schon bekannte Steuergitter vom elektrischen Feld der Anode ab. Die Vorteile liegen auf der Hand. Die vierpolige Röhrenkonstruktion ermöglicht deutlich höhere Verstärkungsgrade als bei der dreipoligen Triode. Und auch parasitäre Schwingungen lassen sich so deutlich besser unterdrücken. Walter Schottkys Tetroden werden auch heute noch eingesetzt, etwa in Leistungsendstufen von Funkamateuren oder auch in der Endstufe des Senders in Wufferten, wenn Sie diese Sendung auf Kurzwelle hören. Die jahrelang sehr beliebten Metallkeramik-Endstufenröhren der Typen 4CX250 oder GU35 gehören zu dieser Bauart. Nicht nur die Röhrentechnik revolutionierte der ambitionierte Physiker, sondern auch die Kommunikationstechnik schlechthin. So veröffentlichte er im Jahr 1918 einen wissenschaftlichen Beitrag zur Entstehung des Rauschens. Dieses identifizierte er als Produkt von Elektronenflüssen. Um weitergeleitet zu werden, müssen Elektronen nämlich eine Potentialbarriere überwinden. Der Gesamtfluss setzt sich aus der Bewegung einzelner Ladungsträger zusammen, wobei jeder einzelne die Barriere überspringen muss. Vorstellen kann man sich das anschaulich wie einen Topf mit kochendem Wasser, bei dem die Wassermoleküle als Dampf in die Luft springen. Dies geschieht jedoch nicht gleichmäßig, sondern als ein stochastischer Vorgang, also zufällig und nicht vorhersehbar. Schottky bezeichnete das so entstandene Rauschen als Schrottrauschen im Gegensatz zum thermischen Rauschen nach Johnson, das nach völlig anderen Prinzipien entsteht. Die Entdeckung des Schrottrauschens ist in der Elektronik, der Nachrichtentechnik und der grundlegenden Physik unverzichtbar, da es zur Messung von Rauschzahl und Rauschtemperatur elektronischer Bauteile verwendet werden kann. Dazu werden Halbleiterdioden mit Lawinendurchbruch als Rauschnormale an eine vorgegebene Wellenimpedanz angepasst und mit einer Kalibrationstabelle verglichen. Diese gibt die Rauschleistung als Funktion des Diodenstroms an. So macht man das übrigens bis heute. Das ist aber beileibe noch nicht alles. Schottky entwickelte das bis heute eingesetzte Prinzip des Überlagerungsempfängers, auch als Superhead bezeichnet. Dabei wird eine Empfangsfrequenz einfach oder mehrfach mit einem Oszillator gemischt, um eine Zwischenfrequenz zu erzeugen. Auch dieses Prinzip gibt es bis heute sogar in modernen Hybridkonzepten bei Software-Defined Radio. Man mag es kaum glauben, ersonnen wurde es in der Zeit des Ersten Weltkriegs. Nach Walter Schottky wurden auch der Schottky-Effekt, die Schottky-Leerstellen, die Schottky-Anomalie, das Schottky-Diagramm und die Schottky-Gleichung benannt, auf die wir hier aus Zeitgründen nicht mehr näher eingehen können. Erwähnen sollten wir allerdings unbedingt noch die von ihm entwickelte Schottky-Diode. Auch diese befindet sich bis heute in so manchem elektronischen Gerät. Sie hat keinen PN-Übergang wie bei Standarddioden, sondern stattdessen einen Metall-Halbleiterübergang. Wie beim PN-Übergang ist die Schottky-Diode ein Gleichrichter, aber mit entscheidenden Vorteilen. Sie schaltet extrem schnell und hat einen sehr geringen Spannungsabfall, was sie vor allem für Mikrowellenanwendungen geeignet macht. Das Durchbruchsverhalten ist zudem höchst nichtlinear, weist also einen recht scharfen Knick zwischen leitend und nichtleitend auf. Der amerikanische Physiker und Nobelpreisträger John Bardeen nutzte die Erkenntnisse von Walter Schottky als wichtige Vorarbeiten für die Erfindung des Transistors Ende der 40er Jahre. Schottky erhielt mehrere wissenschaftliche Ehrungen, so die Hughes Medal, die Carl-Friedrich-Gauß-Medaille und den Werner-von-Siemens-Ring. Die Deutsch-Physikalische Gesellschaft verleiht seit 1973 jährlich den nach ihm benannten Walter-Schottky-Preis für herausragende wissenschaftliche Leistungen.

Bestimmt haben Sie sich die Frage nach den beiden Hauptakteuren der technischen Entwicklung von Rundfunk und Audiotechnik bereits beantwortet. Es geht um die Elektronenröhre, in Nordamerika als Tube und in UK als Valve bezeichnet. Außerdem geht es um den Transistor. Bevor wir zu technischen Details und historischen Fakten kommen, lassen Sie uns zum besseren Verständnis zunächst einmal die Gemeinsamkeiten betrachten. Zusammengefasst können wir mit Röhren und Transistoren kleinste Spannungen und Ströme verstärken. Die Grundlage für die Funktion einer Elektronenröhre war die Entdeckung des Elektronenflusses zwischen einer elektrisch beheizten Kathode und einer Anode in einem Glaskolben mit Vakuum. Die Elektronenwolke um die glühende Kathode wurde von einer positiv gespannten Anode angezogen. So kommt es zum gerichteten Stromfluss. An einer Elektrode dazwischen, dem sogenannten Steuergitter, wurde der Elektronenfluss gesteuert. Diese Funktion beschreibt die Triode, eine einfache Elektronenröhre zum Verstärken und Schalten.

Der Betrieb einer Triode als Verstärkerröhre ist nicht frei von Nebenwirkungen. Im Audiobereich für Mikrofon und Gitarre scheinen diese aber eher willkommen zu sein. Zumindest Liebhaber des Sounds der 50er und 60er Jahre sehen das so. Zum Beispiel

Kommen wir nun zum Transistor. Der Transistor ist ein elektrischer Widerstand. Das kann man sich schon durch den Namen herleiten. Dieser setzt sich aus den beiden englischen Wörtern transfer, auf Deutsch Austausch, und resistor, übersetzt Widerstand, zusammen. Steuerbar wird dieser elektrische Widerstand durch Strom oder Spannung an einem dritten Punkt, also ähnlich der Triode. Die Leitungsvorgänge finden in Kombination von positiv oder negativ geladenen Leiterabschnitten statt, welche anstatt einer Heizung Stromsignale als Steuerfluss benötigen. Seit den späten 60er Jahren setzt sich der Transistor immer mehr gegen die Elektronenröhren durch. Bis auf wenige Anwendungsfälle sind inzwischen alle elektronischen Geräte transistorisiert. Der Integrationsgrad von Transistorfunktionen je nach Chip wächst stetig, wenn auch nicht mehr mit der Rate von früher. Der Heimanwender und Endbenutzer hält inzwischen schon mal ein Gerät mit 2 Milliarden Transistoren in der Hand. Auch zum Radio hören. Bis auf Elektronenröhren in der Sendetechnik und Spezialröhren haben Transistoren auch die Funktion der Studioübertragungs- und Empfangstechnik übernommen. Um den historischen Bezug zu Röhrenverstärkern nicht zu verlieren, bemühen sich nicht wenige Hersteller, Händler und Künstler um neue Tube-Amps. Mit dem heutigen Stand der Technik vermögen es Modeling-Amps, den Sound der Vergangenheit zu erzeugen. Der Musiker Steven Sanchez zum Beispiel hat im Jahr 2022 mit dem Song Until I Found You die Bühnen der Welt erobert. Und der kommt ganz im Gewand der 50er Jahre daher. Diesen Song möchte ich Ihnen jetzt zu Gemüte führen. Ob Röhre oder Transistor, bleiben Sie dem Radio treu. Ihr Thjörven Moser.

Eine kürzliche Meldung von The Register bringt einen etwas ins Grübeln. KI, künstliche Intelligenz, macht sich ja inzwischen überall breit. Meint der Investor Palliser nun etwa die japanischen Supertoiletten, die Washlets, die Dusch-WCs von Toto, die jetzt schon jede Ausscheidung analysieren und das Ergebnis kundtun können, sollten das mit KI noch intensiver tun? Nein, ganz so schlimm ist die Angelegenheit nicht. Es geht zwar um einen Sanitärkeramikhersteller und künstliche Intelligenz, und wir haben da ja schon allen möglichen Blödsinn verkünden dürfen. Von stillen Örtchen, die laute Musik spielen, über stille Örtchen, die nach Hause telefonieren. Hier geht es aber um etwas anderes. Nicht um die Dusch-WCs, für die Toto bekannt ist, sondern es geht um dessen mit Keramikverarbeitung abgeleitete, doch bisher eher unbekannte Halbleiterproduktion bzw. Hilfsmittel dazu. In einer kürzlich veröffentlichten Präsentation bezeichnete die Investmentfirma Palliser nämlich Toto als den am stärksten unterbewerteten und übersehenen Nutznießer von KI-Speichertechnologie und erklärte, das Unternehmen habe sich zu einem strategisch wichtigen Innovator und Lieferanten von Halbleitermaterialien entwickelt. Der in Großbritannien ansässige Fonds erklärt, dass der Geschäftsbereich für Hochleistungskeramik des Unternehmens elektrostatische Spannfutter herstellt, die in kyrogenen Ätzwerkzeugen für die 3D-NAND-Flash-Speicherfertigung zum Einsatz kommen. Das ist zwar eine Nischen-, doch eine unverzichtbare Ausrüstung, die dabei hilft, Silizium-Wafer stabil zu halten. Die Keramik ist so konzipiert, dass er bei extrem niedrigen Temperaturen stabil bleibt und trägt so dazu bei, die Wafer festzuklemmen, da Speicherchips immer mehr Schichten aufweisen und immer empfindlicher werden. Tja, da sieht man, es kann sich manchmal lohnen, mit eher anrüchigen Themen Geld zu verdienen, weil die dabei entwickelte Technologie dann auch noch ganz anderen Nutzen haben kann. Flash statt Flash. Ein Beitrag von Wolf Dieter, Delta Lima 2, Mike Charlie Delta.

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1: Ohne die bahnbrechenden Erfindungen des Physikers Walter Schottky gäbe es diese Sendung vermutlich nicht. Auch heute noch, im Zeitalter der modernen Elektronik, sind Schottky-Dioden und die von ihm entwickelten Tetrodenröhren noch immer fester Bestandteil der Elektrotechnik. Und werden es vermutlich noch für lange Zeit sein. Das trifft ebenso zu auf unsere geliebte Kurzwelle. Die wurde zwar nicht erfunden, sondern entdeckt und das in etwa zur gleichen Zeit, wie Walter Schottky lebte. Und auch hier gilt, sie ist noch immer aktuell. Details zu ihrem Zustand und zur aktuellen Entwicklung des Funkwetters gibt es daher nun wieder von unserem Spezialisten Christian Reiber, Delta Lima 8, Mike Delta Whisky vom HF-Referat des DARC.
2: Ansteigende Sonnenaktivität und ein ruhiges Magnetfeld. So kann es gern noch etwas weitergehen. Wie erwartet hat sich die Zahl der aktiven Regionen auf der Sonne erhöht. Einige kamen von der Sonnenrückseite, einige andere bildeten sich neu. Die Flare-Tätigkeit ist rege, allerdings bleibt sie aktuell auf dem Niveau von C-Flares und damit entstehen auch wenige koronale Masseauswürfe. Unser Zentralgestirn befindet sich also wieder in einer aktiven Phase und das sieht man natürlich auch am solaren Flux. Er legte flott zu, von 115 auf fast 150 Einheiten. Leider ist das nicht die Jahreszeit, wo das zu einem unmittelbaren Anstieg der kritischen Frequenz führt. Die liegt zwischen 5 MHz am frühen Morgen und knapp 8 MHz kurz vor Mittag. Das ist die FOF2, also die gerade noch zurückgeworfene Frequenz bei Strahlung genau nach oben. Strahlt man flach in die Ionosphäre ein, und das ist es ja, was die Funkamateure interessiert, dann übersetzt sich das in eine höchste nutzbare Frequenz zwischen 15 und 25 MHz. Das bedeutet, dass das 20-Meter-Band nachts nicht mehr schließt, dann aber natürlich eine gehörige tote Zone hat. In Mitteleuropa befindliche Stationen hören vom restlichen Europa dadurch kaum noch etwas. Umso besser holt man die weiter entfernten Stationen aus dem Rauschen, morgens aus östlichen Richtungen und abends aus westlichen. Tagsüber klappt es recht gut bis zum 15-Meter-Band. Gerade dem sollte die höhere Sonnenaktivität zugutekommen. Auch darüber gibt es Öffnungen, wenngleich nur eher kurz und schwer vorhersagbar. Allerdings dominiert dort zunehmend die Ausbreitung über die sporadische E-Schicht. Selbst vom 6-Meter-Band werden inzwischen täglich Öffnungen gemeldet. Wobei nicht jede für Delta-Lima-Station nutzbar ist, denn das reflektierende Gebiet in der E-Region in etwa 105 Kilometer Höhe ist räumlich begrenzt und daher geht es meist nur in eine Himmelsrichtung. Dorthin aber dafür mit sehr geringer Dämpfung. Die Signale sind also richtig laut, selbst bei sehr kleiner Sendeleistung, oft mit einem tiefen QSB. Wer das noch nie erlebt hat, einfach mal die Tage auf 10 oder 6 Meter reinhören. Auch Mehrsprungsporadik E wurde bereits vom 6-Meter-Band gemeldet, von den britischen Inseln in die Karibik und nach Nordamerika. Sporadik E wird weitergehen, da ist die Saison ja noch jung und auch für F2-Ausbreitung sieht es gut aus. Auf der Sonnenrückseite fädeln sich die aktiven Regionen gerade im Abstand von etwa 25 Längengraden wie auf einer Perlenkette auf, sodass alle ein bis zwei Tage eine von ihnen auf die Vorderseite rotiert. Der solare Flux bleibt daher weiter angehoben mit zumindest 130 bis 160 Einheiten. Es sind nur kleine koronale Löcher unterwegs. Die nächste größere Störung ist erst Ende der Woche zu erwarten. Nachdem es aktuell auch nicht danach aussieht, als ob eine aktive Region richtig explosiv wird, haben wir gute Chancen, dass das Erdmagnetfeld weiter ruhig bleibt. Damit setzen sich die ruhigen Sommerbedingungen fort. Das höchste sicher öffnende Band ist 15 Meter tagsüber und 20 Meter nachts. Schöne Bedingungen, auch für die anstehenden Telegrafie-Konteste, den WPX an diesem Wochenende und den IARU Region 1 Field Day am nächsten, wo wieder viele Portabelstationen auf den Bändern zu hören sein werden. Good DX!

Das war's nun für heute. Wir sind leider schon wieder am Ende von Radio DARC angelangt. 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Redaktion und Musikauswahl hatte Rainer Englert, Delta Foxtrot 2, November Uniform. Wir hoffen, die Sendung hat Spaß gemacht. Wenn ja, sagen Sie es doch einfach weiter. Wenn Sie wollen, hören wir uns nächste Woche wieder. Gleiche Zeit, gleiche Frequenz. 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Auf Wiederhören. Moin, tschüss, servus und 73, gut DX. Bis zum nächsten Mal.

0: Jo, das war High Noon und jetzt ist auch 12 Uhr mittags, zumindest ein paar Sekunden später und das hat richtig gut geklappt. Jetzt sind wir wieder eine Handvoll, SVR Hans Radio, die Jungs und Mädels, die bis dato jetzt der DARC-Sendung gelauscht haben, sind jetzt hier auch dabei. Früh- und Spätshoppen bis 13 Uhr hier auf 180 Grad FM und vier weiteren Senderkanälen und über die Politik mag man ja hier und da reden und auch, ja, es ist schlimm, was da im Moment passiert, egal welches Land, ne? Aber hier setzen wir natürlich auch ein bisschen unser Zeichen und zwar satirisch, ne? Sonst ist es immer die Lisa Eckert, die hier ab und zu mal zu hören ist, jetzt der, ja, nur im ersten Dieter Nuhr.
1: Herr Merz hat offenbar jeglichen Überlebenswillen verloren. Er erinnert mich ein bisschen an eine dürre Version von Timmy auf der Sandbank. Ganz ehrlich, er dümpelt. Er dümpelt gestrandet vor sich hin, weil er innerlich wahrscheinlich bereits spürt, es geht zu Ende. Es könnte sein, dass auch Merz bald einen politischen Veterinär braucht. Die CDU rauscht Richtung 20%, die SPD in Sachsen-Anhalt steht gerade noch knapp über der 5%-Hürde, wo man sich fragt, wer sind diese 5%? Wahrscheinlich die noch mit Helmut Schmidt im Kindergarten waren und mit ihm gespielt haben in der Raucherecke. Ich wollte eigentlich optimistisch beginnen, aber ich merke gerade, es gelingt mir nicht so richtig. Ja.
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0: Das war mal wieder ein bisschen KI. KI-Artists habe ich genannt, Klärung eines Sachverhalts. Ja, auch ich hatte damals meinen Mund nicht gehalten oder halten können. Ich hatte öfters mal Kontakt mit der Stasi, allerdings nicht sehr freundlichen Kontakt. 2026 KI, das ist der letzte KI-Titel für die heutige Sendung, soweit ich das hier so überblicke. Die nächsten, ja, die hat Klärung.
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0: Aber, wie ich immer gerne sage, schon oft, öfters gesagt hat, die Stasi ist nicht tot. Die nennt sich nur anders. Hey? So, der Andreas hat sich den Nino De Angelo gewünscht und der Titel da heißt da Gesegnet und verflucht war eh. Und für den Stephanos Bad Oldesloe das ganze Ozean. Hey, put your hand in the hand.

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So, das war ein wunschgemäß Ocean 1971 mit ihrem einzigen Top 20 Hit. Alles andere, was da so lief mit Ocean, also unter Ferne liefen. So, wenn ich rausgucke aus meinem Fenster auf dem Balkon da und die Sonne scheint sich hier denn doch noch durchzukämpfen. Ansonsten habt ihr ja den Sonnenschein am Lautsprecher, an den Endgeräten und jetzt auch musikalisch nochmal mit zwei Songs, die das Thema Sommer zum Thema haben. Hier sind Roxette, Some Other Summer.

Das war ein Rockset. Summer the Summer. Und hier ist gerade eine Hitzewelle eingetreten. 19 Grad jetzt. Vorhin waren es 17, 16. Okay, so, wenn es um leichte sommerliche oder ja Musik geht, dann haben wir einen Mark Medlock, Summer Love. Hier der Summer Love Dance Mix aus 2008. Mark Medlock, der will ja seine Karriere wieder neu starten. Na, wollen wir mal, sind wir mal gespannt. Er hat wirklich eine superklasse Stimme, aber er hat seine Karriere damals ja leichtsinnigerweise ein bisschen versaut. Mark Medlock und das zu Euro-Zeiten.

Das war Mark Medlock, sommerliche Musik, Summer Love. Und wir gehen in die letzten 35 Minuten bis 13 Uhr hier früh und spät shoppen am Sonntag. Heute ist der letzte Tag im Monat Mai. Morgen ist der 1. Juni, das war zu DDR-Zeiten, oder ist das immer noch ein internationaler Kindertag? Also wir hatten dann immer in der Schule frei und hatten dann ein großes Sportfest in unserem großen Stadion hier. War nicht so mein Fall, aber gut, okay, man hat es ja mitgenommen. Dann war man wenigstens von Mathematik, Chemie und Physik befreit für den Tag. Und jetzt ein weiterer Musikwunsch. Oh, das ist nicht die Tochter von Karl Marx. Nee, die wäre dann auch schon Asbach uralt, aber das ist die Marina Marx, gewünscht von der, ist der, wenn der Pino ja, philosophiert, da hilft nur Musik. Ein Musikwunsch vom Stefan hier nochmal, und das ist Marina Marx und der geilste Fehler von 2020.

0: der geilste Fehler aus 2020 wunschgemäß. Und ich lebe hier, das wisst ihr ja, ich lebe hier an der Ostsee und dann sehe ich im Hafen bei uns ja immer die Fischer. Also nicht die Helene Fischer, die wird sich auch nicht herablassen. Es ist ja auch, die hängt ja sowieso immer in den Seilen da. Ne? Also unsere Leute, die uns die Fische aus dem Strelasund aus der Ostsee holen und so, und das wird dann schön lecker zubereitet. Und Fischer, also da gibt es ja mehrere Kategorien. Ne? Fischer A, Fischer B, Fischer C. Ach, und wenn ich das so weiter überlege, Fischer Set. Das ist eine Übergabe, eine Ansage, oder nicht?
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0: Oh, das ist ein Musikwunsch vom Klaus. Nee, vom Stefan. Fischer Set und So Long. 1981 war das.

Tja, das waren Fisher's Head und So Long von 1981. Schöne Grüße übrigens vom Klaus an den Stefan in Bad Oldesloe. Sehr gute Wunschauswahl hat er geschrieben, der Klaus. Ja, und diesen Titel So Long habe ich schon lange nicht mehr gehört. Richtig schöner, klasse Song. So, nun habe ich die Helene Fischer nun absichtlich genannt, hab sie ein bisschen verarscht und ein bisschen verscheißert. Okay, wir spielen das auch. Die Sonne kann warten. Naja, mindestens noch 25 Minuten, dann möchte ich rausgehen in die Sonne. Und hier ist sie, die Fischerin vom Bodensee. Die Sonne kann warten, Helene Fischer.

Ja, auch bei uns hört man Helene Fischer. Und wenn es nicht überschwappt, dann ist es ja völlig in Ordnung. Hier ist noch ein Titel aus meiner letzten, aus einer Playlist. Und hier ist ein Titel von der LP Galaxo Gang. Das sind die Männer vom anderen Stern. Und das will ich einfach nochmal, ja, Reggae Maggie 1976.

Udo Lindenberg, ja, das war seine Anfangsphase, so 70er Jahre, da habe ich ihn noch sehr gerne gehört und auch einige Songs aus den 80ern und 90ern, aber was er so in der letzten Zeit so von sich gelassen hat, na gut, okay, wir wollen hier nicht schimpfen und nicht zetern, ne, das können andere besser. So, danke übrigens, danke für die ganzen Feedbacks, die ich ab und zu mal kriege von der Iris, sie hat geschrieben, eine wunderschöne Sendung mit viel schöner Musik und auch der Andreas hat da geschrieben, du fesselst mich mit deinem Programm, schön, ist aber keine Freiheitsberaubung, ne? Also da hat meine Anwältin denn doch andere Argumente. Ah nun, Schatz, schöne Grüße an alle vom Andreas aus aus Ingolstadt, ne, und vor allem auch Grüße an die Leute da unten in Bayern. Ja, war ja auch schon öfters da und also kurz vorm Äquator, ne? Ein Musikwunsch. Und der Andreas hat sich auch ein Liedchen gewünscht. Hier ist meine Tina Turner. Simply the best oder nur the best. Single-Version.

unverkennbar, Tina Turner, klasse, the best. Leider ist sie ja nun nicht mehr dabei in unserem musikalischen, lebendigen Bereich. Tina Turner, unverwechselbar, ab und zu mal ein bisschen nachgemacht, nachgeäfft, aber ihr kann, oder ja, kann ja sowieso nicht mehr, aber konnte keiner das Wasser reichen. So, jetzt haben wir ja nochmal ein bisschen Sommerliches, und zwar Summer in Heaven aus 2024. Da steht Blue System. Obwohl, da zweifle ich, ob Blue System, das ist sicherlich KI. Aber gut, okay, wir machen es ja. Ich überziehe 6 oder 7 Minuten. Aber das geht schon. Prinz Überzieher kann das ja gut.

Summer and Seven, also meine Zweifel haben sich bestätigt, dass es so Hinterplätschermusik, ja, eigentlich im Stil von Blue System, aber doch etwas weit weg. Ich werde diesen Titel mal anders umschreiben. Also ich denke mal, es ist in Spanien produziert worden, in einem der Studios, wo alles nachgeplappert und nachgeplärt wird. Der Klaus hat mir das sogar bestätigt hier. So, folgendes Liedchen ist von Frank Farian, also er singt nicht selbst oder er sang da nicht selbst, aber das sind, ja, der Titel ist bezeichnet. This Goodbye is Not Forever und Touché. Das ist übrigens heute meine allerletzte Sendung, ja, im Monat Mai. This goodbye is not forever. Haben sich einiges zu früh gefreut, ne? Forever and forever. This goodbye is just hello to me. Also Rhythmus, wo jeder mit muss, das sind, ja, Touché. This goodbye is not forever. Aus 1998.

Also die Band heißt nicht Touch, sondern Touché. Da war wieder so ein Sonderzeichen, ich hab's geändert, ihr werdet es gleich sehen in der Titeldurchlaufzeile. Touché, this goodbye is not forever.

Schöne Nummer, gefällt mir. Spiele ich immer wieder gern, höre ich immer wieder gern. Touché. So, Jungs und Mädels, das war's denn. Das war der Früh- und Spätschoppen heute am 31.05. Hier auf 180 Grad FM, SVR Hans Radio. Wer war noch dabei? Müritz Radio, Victoria Justice Radio und Radio Radeberg MV. Jetzt trinke ich meinen Störtebeker-Pilz. Ja, ja! So, auch einen, ja, ich habe mal wieder einen sehr langen Riemen da hinten raus, so wie öfters mal am Ende einer Sendung. Musikalisch gesehen, Big Fun heißt die Band. Blame It On A Boogie. PWL Mix von 1989, 6,5 Minuten lang als Rauschmeißer, immer gut geeignet. So, das war's denn, wie gesagt, und ich hoffe, es hat gefallen. Einige Feedbacks habe ich bekommen, ja, Dankeschön nochmal dafür. Und man hat sicherlich auch gemerkt, dass es mir Spaß macht, das ist die Hauptsache. Hey? Und ich werde mal ein bisschen spazieren gehen nachher gleich. Mal die Sonne doch ein bisschen rauskitzeln, noch traut sie sich nicht so richtig, ja? Und inzwischen läuft hier der Auto-DJ auf den jeweiligen Programmen und auch andere Sendungen. Und heute Abend geht's weiter hier, moderiert auf SVR Hansradio um 17 Uhr. Das ist unser Nachrichtenmensch, wie ich ihn mir gerne nenne, den Gerhard. Kultur und News. 19 bis 20 Uhr denn unser Mecklenburg-Vorpommern-Holländer, den Fred, der ist denn für eine Stunde hier bei uns drauf. Und ab 20 Uhr die Sendung zum Wochenende mit MV Michael, das ist der Michael mit einem sehr, sehr super geilen Nachnamen. So, das musste ich noch rauslassen. Ja, Pino, lass ihn raus. Hängen. Nein, zu tief will ich auch nicht sinken. Alles gut. Es steht alles gut. So. So, wie gesagt, jetzt Blame It On A Boogie, der PWL Mix von 1989. Und die paar Minuten, die ich überziehe, ach was, das stört dem Auto-DJ nicht. Alles andere, was noch in der Playlist war, habe ich rübergesappt in die nächste Playlist. Komm, nächsten Sonntag. Und ich bin für euch da wieder am kommenden Mittwoch, 20 Uhr. Und bis dahin haben wir auch noch schöne Sendungen. Damit sage ich Dankeschön fürs Zuhören, fürs Dabeisein. Danke für die vielen Musikwünsche, die super Musikwünsche und auch für die Feedbacks. Ciao, tschüssi und habt noch einen schönen Restsonntag. Vielleicht kommt bei euch ja die Sonne noch raus, wo sie noch nicht erschienen ist. So, ciao, tschüssi und jetzt Big Fun. Tschüssi.

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Mitglieder der Trauergemeinde. Wir haben uns heute hier zusammengefunden, um über den Weggang unseres geliebten Christian Nissi aus Erfurt zu trauern. Geben wir dem Toten nun unser letztes Geleit und bitten wir den Herrn im Himmel um Gnade.

0: könnten Sie später mal ausweisen.
1: Nee, aber ich kann eine Banane schicken.
2: Banane.

Sonntag, 17 Uhr. Hier ist das SVR Hanseradio und 180 Grad FM. Kultur und News und Zeit zum Radio hören. Mein Name ist Gerhard Rehse und ich bin Ihr und Euer Gastgeber in den nächsten beiden Stunden. Ich wünsche Euch und Ihnen eine unterhaltsame Zeit. Und ich hoffe natürlich, wie immer, bis dahin hattet ihr einen guten Tag und der soll eigentlich noch viel besser werden mit viel, viel Musik und den einen oder anderen Hinweis zwischendurch. Hier habe ich gleich die ersten drei Titel für euch. Eric Brights vs. Floyd, Proper Education, danach Fury in the Slaughterhouse, When I'm Dead and Gone und Frank Zappa, Bobby Brown. Wie gesagt, ich wünsche euch zwei unterhaltsame Stunden.

Ja, er ist einfach unvergessen, der Frank Zappa, hier mit dem Titel Bobby Brown. Für die nächsten zwei Titel, da habe ich ganz, ganz, ganz tief in die Oldie-Kiste gegriffen. Na, das war schon die Ur-Old-Kiste. Die Italienerin Rita Pavone, Wenn ich ein Junge wäre, und Ivo Robic. Mit 17 fängt das Leben erst an. Viel Spaß!

Ja, und an dieser Stelle, da habe ich einen coolen Veranstaltungshinweis für euch. Und zwar am kommenden Sonntag, das ist der 7. Juni um 18 Uhr in der Kulturkirche St. Jakobi. Da spielt das Universitätssymphonieorchester Greifswald und das Thema ist Bach meets Gershwin. Ja, was soll man drunter verstehen? Was passiert zum Beispiel, wenn der jazzige Ton George Gershwins auf die klaren Strukturen der Musik Johann Sebastian Bachs trifft? Ja, und das können Sie bei diesem Konzert des Universitätssymphonieorchesters erleben. Das Motto Bach et infinitum, das Unbegrenzte, bietet eine besondere Gelegenheit, Musik unterschiedlichster Herkunft und Stilistik in einem Konzertprogramm zu vereinen. Ja, es spielen unter anderem Jutta Borowski Oboe, Roger Burmeister Violine und Ziao Lin am Klavier. Und die Leitung des Ganzen hat UMD Harald Braun. Natürlich gibt's Karten für dieses Konzert in der Tourismuszentrale Stralsund an der Abendkasse und online auch gerne über Reservix. Und das Ganze 7. Juni, 18 Uhr, Kulturkirche St. Jakobi. Ja, und hier gibt's jetzt 5 Titel am Stück. Ist aber kein Sonderangebot, sondern einfach nur coole Titel. Los geht das mit Dashboard Confessional featuring Eva mit Stolen. Yvonne Katterfeld ist dabei, Licht am Horizont, Silbermond, das Beste, Nevio, wer sich noch erinnert, Amore per sempre, Ich und ich vom selben Stern. Und dann gucken wir mal weiter. Viel Spaß!

So, und jetzt habe ich ein paar Glückwünsche für Auszeichnungen. Und da ist als erste für mich die Schauspielerin Senta Berger. Inzwischen ist sie 85 Jahre alt und ist jetzt für ihre Rolle in der Buchverfilmung »Ach, diese Lücke, diese entsetzliche Lücke« mit dem Deutschen Filmpreis ausgezeichnet worden. Senta Berger nahm den Preis als beste Hauptdarstellerin bei der Verleihung in Berlin entgegen. Als bester Hauptdarsteller wurde August Diehl für seine Leistung in »Das Verschwinden des Josef Mengele« ausgezeichnet. Und zum besten Dokumentarfilm wurde Siri Hustvedt in »Dance Around the Self« gekürt. Die Lola für den besten Kinderfilm, der ging an »Zirkuskind«. Regisseur Wim Wenders erhielt den Ehrenpreis. Ja, das war der erste Teil und ich sage allen Ausgezeichneten herzlichen Glückwunsch.

Ja, und hier bin ich bei den Preisverleihungen im zweiten Teil. Denn beim Deutschen Filmpreis hat das Drama In die Sonne schauen von Mascha Schilinski gleich 10 Auszeichnungen gewonnen. Darunter die Goldene Lola für den besten Spielfilm. Er erzählt von mehreren Frauen, die in unterschiedlichen Zeitebenen auf einem Bauernhof leben. Der Film wurde unter anderem zudem für die beste Regie, das beste Drehbuch und die beste Nebendarstellerin ausgezeichnet. Der Politthriller Gelbe Briefe von Ilka Shatak gewann die Lola in Silber. Und die Lola in Bronze ging an Ach, diese Lücke, diese entsetzliche Lücke. Auch in diesem Fall allen Ausgezeichneten herzlichen Glückwunsch. Ja, und ich habe jetzt noch 3 Titel bis zu den Nachrichten. Sascha Lucky Day, Snow Patrol, Chasing Cars und James Morrison Wonderful World. Gegen 18.16 Uhr geht's weiter mit dem zweiten Teil und da bin ich für euch wieder hier am Mikrofon. Weiterhin viel Spaß.

0: Nachrichten aus Mecklenburg-Vorpommern. Schwerin. Mehr als 10 Stunden pro Tag sitzen Menschen in Deutschland im Durchschnitt. Laut Umfragen von Krankenkassen schaffen es dabei nur etwa 30%, das durch körperliche Aktivität wieder auszugleichen. Das zeigt aus meiner Sicht deutlich, dass Bewegung wieder einen höheren Stellenwert einnehmen muss, erklärte Gesundheitsministerin Stefanie Drese. Ein Weg hierfür sei ein neues Projekt, das derzeit in den Landkreisen Vorpommern-Greifswald und Mecklenburgische Seenplatte erprobt werde. Dort können Ärztinnen und Ärzte ihre Patienten und Patientinnen gezielt körperliche Aktivität empfehlen, und zwar in Form eines eigenen Rezepts für Bewegung. Das Projekt geht zurück auf eine gemeinsame Initiative der Ärztekammer Mecklenburg-Vorpommern und des Landessportbundes. Es setzt Ziele der neuen Landesstrategie für Gesundheit und Prävention um und folgt einem niedrigschwelligen Prinzip. Fällt im Rahmen eines Arztbesuches auf, dass die Patientinnen und Patienten ihre Genesung durch sportliche Aktivitäten befördern können, erhalten sie Bewegungsempfehlungen auf Rezept. Dieses kann für Kinder oder Erwachsene ausgestellt werden. Es enthält neben Empfehlungen zu bestimmten individuellen Schwerpunkten wie der Stärkung des Herz-Kreislauf-Systems, des Haltungs- und Bewegungssystems oder der Stressbewältigung bei Erwachsenen sowie mehr Alltagsbewegung bei Kindern, auch einen Link zu einer umfassenden Bewegungslandkarte. Neben Sport- und Reha-Angeboten in der Nähe sind darauf auch Spiel- und Bolzplätze eingezeichnet. Das sind alles gute Möglichkeiten, um fernab des Berufs- und Schulalltags wieder mehr in Bewegung zu kommen. Wir wissen sehr genau, dass körperliche Inaktivität als Risikofaktor für zahlreiche Erkrankungen wie Herz-Kreislauf-Leiden, Diabetes oder muskuläre Beschwerden gilt, die in Mecklenburg-Vorpommern teils überdurchschnittlich verbreitet sind. Wir wissen zudem, dass gerade ärztliche Empfehlungen dazu motivieren können, das eigene Verhalten zu verändern. Das wollen wir uns mit dem Rezept für Bewegung zunutze machen und hoffen auf breite Unterstützung durch niedergelassene Ärztinnen und Ärzte, erklärte die Gesundheitsministerin. Dazu ergänzte Thorsten Haverland, Geschäftsführer des Landessportbundes in Mecklenburg-Vorpommern: Unsere Sportvereine im Land bieten wohnortnah qualitativ hochwertige Bewegungsangebote von Kindesbeinen an bis ins hohe Alter. Mit dem neuen Modellprojekt versuchen wir, den Einstieg in das Vereinsleben noch etwas leichter zu gestalten und Brücken zu schlagen. Von der ärztlichen Empfehlung über die Hilfe beim Finden der passenden Angebote bis hin zum regelmäßigen Sporttreiben im Verein. Erprobt wird das Konzept bisher in 2 Landkreisen. Nach dem Abschluss der Testphase soll das Rezept auf Bewegung jedoch auch landesweit ausgerollt werden. Für mich ist das ein hervorragendes Beispiel für neue präventive Ansätze, die entstehen, wenn alle Akteure gemeinsam agieren. Und ich bin froh, dass uns diese Verknüpfung auch durch die Landesstrategie Gesundheit und Prävention geglückt ist. Allen, die daran mitwirken, aber auch den beiden Landkreisen, die beispielhaft vorangehen, gilt dafür mein ausdrücklicher Dank, so Ministerin Drese. Das Rezept auf Bewegung ist kein ärztliches Rezept im klassischen Sinne. Es ähnelt vielmehr einem sogenannten grünen Rezept, mit dem medizinisch notwendige, aber nicht verschreibungspflichtige Arzneimittel empfohlen werden. Das heißt, dass das Ausstellen des Rezepts eine freiwillige ärztliche Leistung ist, die nicht über die gesetzlichen Krankenkassen vergütet wird. Wer die Angebote in Anspruch nimmt, muss die geringfügigen Mitgliedsbeiträge und Kursgebühren daher selbst erbringen. Schwerin. Mit einer landesweiten Pflanzaktion machten im April die Alzheimer-Gesellschaft Mecklenburg-Vorpommern und die regionalen Demenznetzwerke in diesen Tagen auf die Krankheit Demenz aufmerksam. Sozialministerin Stefanie Trese, die ebenfalls an der Pflanzaktion teilnahm, nannte Demenz heute eine der großen gesellschaftlichen Herausforderungen und kündigte die Fertigstellung des landeseigenen Demenzplanes noch in diesem Sommer an. Demenzielle Erkrankungen betreffen Schätzungen zufolge schon jetzt rund 40.000 Menschen in Mecklenburg-Vorpommern. Prognosen zufolge wird sich diese Zahl bis zum Jahr 2060 verdoppeln, erklärte die Ministerin. Dabei spiele das hohe Durchschnittsalter der Landesbevölkerung eine Rolle. Aber Demenz ist nicht nur eine Frage der Demografie. Auch der eigene Lebensstil spielt eine Rolle, hob die Ministerin hervor. Neuen Erkenntnissen zufolge könnten zum Beispiel rund 40% aller Demenzerkrankungen durch die Vermeidung von Risikofaktoren wie Bluthochdruck, Übergewicht, Diabetes, Rauchen und Bewegungsmangel verhindert oder verzögert werden. Aber auch soziale Isolation ist ein Risikofaktor. Auch darauf wollen wir mit dem Aktionstag noch einmal hinweisen und die Bedeutung der Prävention bei einer Erkrankung, deren Entstehen und Verlauf lange Zeit als nicht beeinflussbar galt, hervorheben, so Trese weiter. Die Ministerin wies darauf hin, dass in Mecklenburg-Vorpommern eine umfangreiche Expertise zu Demenz vorhanden ist. Unser Landesverband der Deutschen Alzheimer-Gesellschaft, das Deutsche Zentrum für neurodegenerative Erkrankungen, aber auch unsere Universitätskliniken und Hochschulen setzen sich mit viel Engagement für die Betroffenen und ihre Angehörigen ein, auch in unseren Landesgremien wie dem Pakt für Pflege, das sich in einem eigenen Handlungsfeld mit der Herausforderung Demenz beschäftigt, erklärte die Ministerin. Die Ergebnisse dieser Arbeitsgruppe fließen unterdessen in den ersten Demenzplan Mecklenburg-Vorpommerns ein, der derzeit erarbeitet werde. Das entsprechende Beteiligungsverfahren soll noch im kommenden Monat starten. Mit der Fertigstellung rechnen wir im Sommer, so die Ministerin weiter. Mit dem Demenzplan sollen die zur Verfügung stehenden Ressourcen und die vorhandene Expertise landesweit gebündelt, entsprechende Strukturen auf- und ausgebaut und vor allem die Lebensqualität von Menschen mit Demenz, aber auch derer An- und Zugehörigen verbessert werden. Wir wissen, dass eine demenzielle Erkrankung die Betroffenen, aber auch ihr Umfeld vor große Umbrüche und gesundheitliche wie pflegerische Fragen stellt. Sie alle wollen wir künftig so noch besser unterstützen und uns zukunftsgewandt auf die Veränderungen im Land einstellen, damit wir mit der Diagnose Demenz niemanden allein lassen, so Ministerin Trese. Demenz ist kein einzelnes Krankheitsbild, sondern eine Sammelbezeichnung für verschiedene Erkrankungen des Gehirns, die mit Störungen des Kurzzeitgedächtnisses, der Konzentration, der Sprache oder der Orientierung einhergehen. Die Alzheimer-Krankheit ist mit 60-70% aller Fälle die häufigste Form der Demenz und eine unheilbare Störung des Gehirns. Neubrandenburg. Das Kinder- und Bürgerhaus Windmühle aus Neubrandenburg sowie die kreative Selbsthilfegruppe Mad Artists aus Rostock sind die Gewinner des diesjährigen Medienkompetenzpreises Mecklenburg-Vorpommern der Landesmedienanstalt in der Kategorie Freizeit und Teilhabe. Sozialministerin Stefanie Drese würdigte Ende April beide Sieger im Volkstheater Rostock für ihre herausragenden Projekte der Medienarbeit von und verlieh auch die Preise verbunden mit einem vom Sozialministerium gestifteten Preisgeld in Höhe von jeweils 750 Euro. Darüber hinaus wurden von der Medienanstalt das Projekt des Jahres, der Preis nachgehakt, sowie zwei Projekte in der Kategorie Schule und Bildung prämiert. Die Preisträger aus Neubrandenburg überzeugten die Jury mit einem Audioprojekt. Zunächst gestartet als Kita-interner Podcast mit Kinderstimmen, ist unter dem Namen Windmühlen Montys on Air schließlich ein Generationenprojekt entstanden. Kinder moderieren, fragen Seniorinnen und Senioren und hören zu. Ein wirklich beeindruckendes Projekt, eine Begegnung zwischen Jung und Alt auf Augenhöhe. Alle sind dabei, alle hören zu. Und nebenbei werden Sprachentwicklung, Empathie und Teilhabe gefördert, so Ministerin Drese. Eine weitere Auszeichnung in der Kategorie Freizeit und Teilhabe bekam das medienübergreifende Projekt Med Artists in Kooperation mit der Medienwerkstatt Rostock. Med Artists ist eine kreative Selbsthilfegruppe für Menschen mit seelischen Herausforderungen, die sich in der Medienwerkstatt Rostock mit Film, Animation, Musik, Podcast und Text ausdrücken. Es gibt regelmäßige Treffen, Workshops und Präsentationen. Ministerin Drese übergab auch hier den Preis und lobte das Projekt. Med Artists schafft Teilhabe und zwar ganz selbstverständlich als gelebte Praxis. Hier kann man wunderbar sehen, wie viel Energie kreative Selbsthilfe entfaltet, die Resilienz fördert und wie gut das der seelischen Gesundheit tut. Insgesamt wurden 6 Projekte prämiert. Sie waren im Vorfeld von einer fachkundigen Jury aus insgesamt 34 Bewerbungen ausgewählt worden. Neben den 2 Projekten in der Kategorie Freizeit und Teilhabe, dem Preis nachgehakt, sowie 2 Projekte in der Kategorie Schule und Bildung, gab es erstmals in diesem Jahr die Auszeichnung Projekt des Jahres. Das von der Jury als besonders überzeugend bewertete Projekt ist das Kino Boitzenburg für das medienübergreifende Projekt Yuki, Jugend- und Kinderfilmfestival. Alle Preisträger sind übrigens auch online zu finden unter www.medienkompetenzpreis-mv.de. Güstrow. Vielfalt bewusst wahrzunehmen, wertzuschätzen und pädagogisch zu begleiten, stand im Mittelpunkt des diesjährigen Kindergartentages. Unter dem Motto »Kleine Menschen, große Vielfalt, gemeinsam Potenziale entfalten« kamen Ende April rund 300 pädagogische Fachkräfte in Güstrow zur landesweiten Fortbildungs- und Fachveranstaltung zusammen. Simone Oldenburg, Ministerin für Bildung und Kindertagesförderung, sagte: »Unsere Kitas sind Orte gelebter Vielfalt. Jedes Kind bringt seinen eigenen Schatz an Erfahrungen und Talenten mit. Die landesweite Fortbildungsveranstaltung möchte die Fachkräfte stärken. Sie begleiten Kinder individuell, entfalten ihre Potenziale und fördern das Miteinander im Team. Ich freue mich sehr, dass so viele Erzieherinnen und Erzieher und Fachkräfte in Mecklenburg-Vorpommern diese Angebote nutzen, um jedes Kind bestmöglich zu fördern.« Heiko Kruno, Vorstandsvorsitzender der Landesvereinigung für Gesundheitsförderung Mecklenburg-Vorpommern e.V., sagte: »Es ist ein beeindruckendes Signal, dass der Kindergartentag auch in seiner 26. Auflage eine so hohe Resonanz erfährt und mit bereits über 300 Anmeldungen die ungebrochene Relevanz dieses Austauschs unterstreicht. Der Kindergartentag Mecklenburg-Vorpommern wird jährlich von der Landesvereinigung für Gesundheitsförderung Mecklenburg-Vorpommern e.V. und der Unfallkasse Mecklenburg-Vorpommern organisiert. Ziel ist es, Vielfalt im Kita-Alltag bewusst und wertschätzend zu gestalten. Ergänzt wurde das Programm durch ein Impulsreferat sowie den Markt der Möglichkeiten, auf dem Praxisbeispiele und Projekte vorgestellt wurden.
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Ja, gleich wird es 18 Uhr und 17 Minuten und ich freue mich, euch auch zum zweiten Teil begrüßen zu können und dass ihr dabei seid. Hier sind zunächst mal 5 Titel nach den Nachrichten, das habt ihr euch verdient. A Fine Frenzy kommt mit Almost Lover, Zweiraumwohnung mit Besser geht's nicht, Raymond featuring Lucy Silvers mit The Only Ones, Enrique Iglesias, Can You Hear Me und Kylie Minogue, In My Arms. Ich wünsche euch viel Vergnügen, auch im zweiten Teil von Kultur und News.

Ja, und hier habe ich noch einen letzten Hinweis für heute. Und das interessiert uns ja nun wirklich hier im Norden. Kuddelmuddel ist das plattdeutsche Wort 2026. Das teilt jetzt das Fritz-Reuter-Literaturmuseum Staffenhagen und der Heimatverband Mecklenburg-Vorpommern mit. Kuddelmuddel habe überzeugt, als ausdrucksstarkes, humorvolles und gebräuchliches Wort für Situationen, in denen alles etwas durcheinander gerate. Ja, und in der Kategorie Redewendung Sprichwort setzte sich die Weisheit »Man möt erst gruben, ehe man löbt« durch. Zu Hochdeutsch heißt das Ganze, man muss erst kriechen, bevor man läuft. Und diese Redewendung pointiere die Lebenserfahrung, Entwicklung brauche Zeit, Geduld und kleine Schritte. Ja, so ist das. Insbesondere habe ich nachgedacht, das plattdeutsche Wort 2026, Kuddelmuddel, das kennt jeder in Deutschland. Und ich habe mal geschaut, so ganz genau weiß man gar nicht, kommt das jetzt aus dem Plattdeutschen, stammt das aus Pommern oder wie auch immer. Aber ich finde, das ist vollkommen egal. Das ist einfach nur ein cooles Wort. Und jetzt höre ich mal auf mit dem Kuddelmuddel und mache hier weiter und erzähle euch, welche Titel ihr noch hört. Und die sind ausschließlich deutschsprachig. Und die ersten beiden, die sind wieder aus der Uraltkiste. Freddie Quinn, ja, inzwischen 94 Jahre alt. Er kommt mit dem Titel daher, vergangen, vergessen, vorüber. Uli Martin mit Monika, Christina Stürmer mit Fieber, Karat Präsident.

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Ja, ich muss leider mal dazwischen gehen. Es ist inzwischen 18.50 Uhr Minuten geworden und ich will mich ja schließlich für heute noch verabschieden. Man glaubt ja kaum, wie schnell die Zeit vergeht. Im Übrigen seid ihr heute wieder eingeladen nach mir zum Candlelight-Dinner mit dem Fred. Und heute Abend ab 20 Uhr gibt es wieder die Sendung zum Wochenende mit dem Michael, dem Micha, dem Michael oder wie ihr das mögt. Gleich zum Schluss noch Hans Harz wie ein hungriger Wolf in der Nacht. Und ich muss euch sagen, wir hören uns erst wieder in 2 Wochen. Nächste Woche bin ich leider nicht da. Jo, das war's dann für heute. Ich verabschiede mich schon mal, wünsche euch noch einen schönen Sonntagabend. Kommt gut in die neue Arbeitswoche. Die Sonne lässt sich bestimmt bald wieder sehen. Dann wird es wieder ein bisschen wärmer. Es hat ja leicht abgekühlt hier im Norden. Aber das wird. Lasst euch vor allen Dingen nicht stressen und bleibt gesund. Und bis zu unserem Wiederhören heute in 2 Wochen. Da bin und bleibe ich, ihr und euer Gerhard Riese aus dem Studio Lauterbach auf der Insel Rügen. Und damit sage ich Tschüss und Bye-bye.

Tja, nochmal dein Sommergefühl. Herzlich willkommen noch einmal beim Candlelight Dinner hier auf Mürzradio und SVR Hanseradio. Und über, natürlich wie immer ist der Fred vor hinter und über der Flüstertüte. Ja, das muss man sich erstmal so langsam reinmachen. So, wen hatten wir denn eben? Naja, natürlich Percy Faith and His Orchestra, ne, mit das Summer-Theme. Ja, und heute waren ja richtig, richtig dicke Zahlen hier. 27 Grad möchte ich meinen, ich will nicht lügen, aber heute Vormittag hatten wir hier schon 24 Grad. Also irgendwie so um diesen Bereich dürfte sich das handeln. Aber es hat sich abgekühlt, nur noch 21 Grad. Na, tolle Wurst. Aber es macht nichts. Ja, nächste Woche soll es ja sowieso regnen. Aber den kurzen, aber knackigen Wetterbericht, ihr kennt es schon, gibt es hier zur Halbzeit ungefähr 7:30. Und natürlich, wie immer, bewegen wir uns in Dreierpacks vorwärts. Und wen haben wir hier? Rod Stewart mit seinem, ja, mit seinem Prima ist ja gnadenlos untertrieben. Mit Sailing, ne, ja, da muss man nur gar nichts zu sagen. Davor haben wir die Cars und Drive. Und ganz als nächstes haben wir Mr. Aaron Elvis Presley und Crying in a Chapel. Gute Unterhaltung. 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

Sir Roderick Stewart und I Am Sailing, ich möchte meinen, das war irgendwie so 1969, 1970, ja, und Elvis heißt natürlich Elvis Aaron Presley, ja, da habe ich die beiden Vornamen vertauscht, aber das ist nicht so schlimm, ja, wir müssen uns sputen, sonst schaffe ich das mit dem Wetterbericht nicht pünktlich. Auf jeden Fall die ersten zwei Titel, das sage ich schon mal an, oder die letzten zwei Titel, oder die ersten zwei, ja, zuerst haben wir hier die Eagles mit Hotel California, natürlich wie immer in der Hell Freeze Over Version. Und danach Pink Floyd. Was soll ich denn machen? Muss es eben spielen. Also, was von lecker.

Der Wetterbericht um 19:30 Uhr. Ja, so haben wir es auch ganz genau hier beim Candlelight Dinner am Sonntagabend. Momentan 17 Grad in Wann an der Müritz. Morgen werden es 21, 24 am Dienstag. Etwas Regen am Morgen, eigentlich fast den ganzen Tag. Am Mittwoch, am Donnerstag haben wir da 23 Grad und 20 Grad. Ja, und so eigentlich die nächsten 10 Tage. Temperaturen um die 20 Grad und ja, nur ein paar Tage, wo so ein bisschen Regen bei ist. Ja, und für die Hörers und Hörerinnen da im hohen Norden, müssen wir mal gucken, wo hier Strahls und Hopp, ne? 15 Grad sind es da gerade. 19 waren es heute. Nee, warte mal jetzt. Nee, jetzt muss ich erstmal zurückblättern. 16 waren es heute. Ne? Ja, morgen ist da eine Besserung in Sicht. Ne? Ja, 20 Grad, 24 Grad. Am Dienstag etwas Regen. Am Mittwoch, ja, eigentlich so in der Nachmittagszeit. Am Donnerstag 23 Grad und vielleicht könnte da ein Tröpfchen fallen. Ja, und so eigentlich bis nächste Woche Dienstag, soweit kann ich ja schauen, haben wir so Temperaturen um die 20 Grad und ab und zu mal etwas Niederschlag. Aber sehr angenehmes Wetter, ja, nach Temperaturen zwischen 10 und 14 Grad. Ja, hier heute Morgen 19 Grad, das ist doch mal eine Ansage. So, und schon sind wir im zweiten Teil vom Candlelight Dinner und der nächste Dreierpack wartet. Machen wir so. Lucy Thomas haben wir hier als Nummer 3 mit ihrer Version von A Whiter Shade of Pale. Davor haben wir Bill Withers und Lean on Me und ganz als erstes haben wir ein bisschen Country, wie ich immer zu sagen pflege. Roan, Ash und Country. Nee, Whiskey to my soul, nicht Country. Ah ja, gute Unterhaltung.

A Whiter Shade of Pale, Lucy Thomas, Original natürlich von Procol Harum, und wir sind im letzten Viertel dieser Ausgabe vom Candlelight Dinner. Die nächsten drei Songs haben wir hier: Enigma, Return to Innocence, Jimmy Clanton, Venus in Blue Jeans und, ja, was aus meiner zweiten Heimat, Janis und Schwebend zum Glück.

Ja, und damit sind wir fast am Ende der heutigen Ausgabe vom Kennenlernen angekommen. Ich bedanke mich bei euch da draußen fürs Zuhören, wünsche euch da eine schöne Woche. Wie gesagt, es wird nicht allzu sonnig, aber ja, der Urlaub, das dauert ja noch ein bisschen. Ja, da bedanke mich, habe ich jetzt schon gesagt, fürs Zuhören. Und dann, wie immer, bleibt gesund und zum Schluss natürlich Electric Light Orchestra und One Summer Dream.

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2: Ja, Freunde, hier ist Müritz Radio und SVR Hanse Radio mit der Sendung zum Wochenende. MV Michael hier am Mike aus dem Studio Asendorf in der Nordheide. Heute hab ich die absolut geilen Scheiben dabei. Mal rund, mal eckig, mal dreieckig. Ihr werdet schon hören. Und ich fange gleich mit einem Musikwunsch von Funky Haha alias Jabba Zahat an. Und zwar erwünscht sich Jungle 5 mit Feel the Power of Love, the Power Mix.
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0: Jetzt kommen die Weather Girls mit It's Raining Men und dann schöne Grüße natürlich auch an den KI-Michi und an Enrico und natürlich auch an den Pino und alle, die mich kennen und alle Hörer und den lieben Gott, Jesus und auch was, was ihnen noch alles.
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0: Ja, jetzt habe ich gerade einen Musikwunsch reinbekommen von unserem Casty, unseren Maxi-Time-Menschen. Und er wünsche ich General Bass mit Poison.
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3: Und hier habe ich wieder einen Musikwunsch reinbekommen von unserem Funky Haha aus Hamburg. Er wünscht sich Village People mit YMCA, der 12 PWL Remix.
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So, und jetzt kommt ein Song für alle Funkamateure und Amateurfunker und so weiter und so fort, die schon mal die Taste in der Hand hatten. Major T mit Keep the Frequency Clear, der 250 Hertz Frequency Mix.

Ja, jetzt wünsche ich mir, ach Quatsch, jetzt wünsche ich mir, ne? Das wünsche ich mir tatsächlich. Nein, jetzt hören wir Ginny mit One More Time, der Night Mix.

0: So, und jetzt habe ich für euch aufgelegt, Prince, Idol Joe, Ass, Marky Mark, United, der Extended Mix.
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1: Und jetzt habe ich für euch aufgelegt die Gruppe Face to Face mit I Want You, der Passion Mix.

0: Und jetzt hört ihr M-People mit Moving On Up, M-People Master Mix.
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Jo, ihr hört immer noch Müritz Radio und SVR Hanse Radio, die Sendung zum Wochenende mit MV Michael, die übrigens morgen wie jeden Montag von 13 bis 16 Uhr wiederholt wird auf Müritz Radio und SVR Hanse Radio. Und für euch jetzt aufgelegt, Hathaway, Rock My Heart, der Extended Mix.

So, Freunde, jetzt habe ich für euch aufgelegt die Gruppe 24/7 Take Me Away. Ja, der Clubmix von ESM. Clubmix heißt das Ding.

0: Und jetzt hören wir DJ Bobo mit Everybody, der Floor Mix.
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Ja, und jetzt als letzten Song für euch nochmal B.G. The Prince of Rap mit The Color of My Dreams, der Dream Media Mix.

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Tja, meine lieben Freunde, und schon sind wir wieder am Ende. Schön, dass ihr mich bis hierhin begleitet habt.

War ja auch gute Musik, gebe ich zu. Wenn ihr wollt, könnt ihr nächste Woche wieder dabei sein am Sonntag um 20 Uhr, wenn es heißt die Sendung zum Wochenende mit M wie Michael. Ja, und wie immer der Hinweis, diese Sendung wird morgen von 13 bis 16 Uhr auf Müritz Radio und SWR Hanse Radio wiederholt. Bis dahin, zum nächsten Wochenende wünsche ich euch eine ruhige Woche. Lasst euch nicht ärgern und ja, schlaft nachher schön. Und dann hören wir uns vielleicht nächsten Sonntag wieder. Nachti!

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1: Schwerin. Ministerpräsidentin Manuela Schwesig hat kürzlich auf dem Krebsinformationstag die Arbeit der Krebsgesellschaft Mecklenburg-Vorpommern in den letzten 35 Jahren gewürdigt. Das diesjährige Motto »Gemeinsam für ein Ziel« 35 Jahre Krebsgesellschaft MV bringt es wunderbar auf den Punkt. Es steht für das, was die Krebsgesellschaft seit 35 Jahren leistet. Menschen mit Krebs nicht allein zu lassen, Wissen zu vermitteln, Prävention zu stärken, Beratung zu ermöglichen und gemeinsam immer bessere Wege in der Krebsversorgung zu gehen. Herzlichen Glückwunsch zu diesem besonderen Jubiläum, erklärte die Ministerpräsidentin. Die Gesellschaft richte alljährlich den Krebsinformationstag aus. Dieser Tag ist ein besonderer Termin im Jahr für Betroffene, für Angehörige, für Fachleute und für alle, die mehr über Krebserkrankungen und den aktuellen Stand wissen möchten. Fragen haben oder Unterstützung suchen. Es ist ein Tag des Zuhörens, des Austauschs, der Information und vor allem der Zuversicht, so Schwesig weiter. Außerdem sei die vom Verein getragene mobile ambulante Krebsberatung. Nach 5 Jahren gäbe es 3 Standorte in Rostock, Greifswald und Parchim und 8 mobile Beratungsstellen. Im letzten Jahr gab es über 5000 qualifizierte Beratungen und jede einzelne war wichtig. Denn wer hier Rat sucht, findet Fachkompetenz, aber auch Herz, sagte die Ministerpräsidentin. Das Land unterstützt das Projekt mit rund 210.000 Euro. Ziel der Landesregierung sei es, die Krebsversorgung weiter zu verbessern. Unsere 5 onkologischen Zentren in Greifswald, Neubrandenburg, Schwerin und 2-mal in Rostock bilden das Rückgrat der Behandlung. Dazu kommen zertifizierte Organkrebszentren, die höchste Qualität sichern. Die Möglichkeiten der Telemedizin würden genutzt, zum Beispiel in Form von Tumorkonferenzen. Und das gemeinsame Comprehensive Cancer Center der Unikliniken in Rostock und Greifswald fördern wir mit jährlich 2 Millionen Euro, damit neueste Forschung schnell bei den Menschen ankommt. So Ministerpräsidentin Schwesig abschließend. Schwerin. Auf der Vollversammlung des Landesjugendrings Mecklenburg-Vorpommern hat Sozialministerin Stefanie Drese im April die wichtige Rolle der Jugendverbandsarbeit für gesellschaftlichen Zusammenhalt sowie demokratische Bildung und Teilhabe junger Menschen im Land hervorgehoben. In ihrem Grußwort unterstrich Drese die besondere Bedeutung der Vollversammlung als Ort des Austauschs und der Mitbestimmung. Hier werden Positionen entwickelt, Entscheidungen getroffen und Impulse gesetzt für die Jugendverbandsarbeit für junge Menschen in unserem Land und damit auch für die Zukunft Mecklenburg-Vorpommerns. Die Ministerin dankte den zahlreichen ehrenamtlich und hauptamtlich Engagierten sowie den Mitgliedsverbänden für ihren langjährigen Einsatz. Der Landesjugendring sei eine starke Stimme, die Interessen bündele, Vernetzung ermögliche und die Perspektiven junger Menschen wirkungsvoll in politische Prozesse einbringe. Vor dem Hintergrund aktueller gesellschaftlicher Herausforderungen, darunter Digitalisierung, internationale Krisen und zunehmende gesellschaftliche Polarisierung, betonte Drese die Notwendigkeit, junge Menschen aktiv in politische Entscheidungsprozesse einzubeziehen. Gute Politik entsteht im Dialog. Sie entsteht dort, wo unterschiedliche Erfahrungen zusammenkommen und gemeinsame Lösungen gesucht werden, so die Ministerin. Ein besonderer Fokus lag in Dreses Rede auf der Bedeutung sozialer Medien im Alltag junger Menschen. Neben Chancen wie Teilhabe und Information wies sie auch auf Risiken wie Desinformation, Cybermobbing und psychische Belastungen hin. Mecklenburg-Vorpommern setze deshalb auf einen wissens- und faktenbasierten Ansatz. Eine von der Landesregierung eingesetzte Expertenkommission untersuche derzeit die Auswirkungen sozialer Medien auf Kinder und Jugendliche und erarbeite Handlungsempfehlungen. Dabei werde der Landesjugendring eng eingebunden. Darüber hinaus stellte Drese die hohe Bedeutung des ehrenamtlichen Engagements junger Menschen heraus. Dieses reiche von der Organisation von Freizeitangeboten über Umweltprojekte bis hin zu sozialem und kulturellem Einsatz sowie Engagement im Sportverein. Unsere Demokratie lebt davon, dass Menschen Verantwortung übernehmen, betonte die Ministerin. Die jugendpolitischen Forderungen des Landesjugendrings stünden dabei in engem Zusammenhang mit der erstmals erarbeiteten Engagementstrategie des Landes. Ziel der Strategie zur Unterstützung des Ehrenamtes sei es unter anderem, Ehrenamt zu stärken, Bürokratie abzubauen, Qualifizierungsangebote auszubauen und die Vereinbarkeit von Engagement mit Schule, Ausbildung und Beruf zu verbessern. Zugleich verwies Drese auf zusätzliche Mittel, die der Landtag für die Jahre 2026 und 2027 bereitgestellt hat. Diese sollen insbesondere der demokratischen Jugendarbeit, Kinder- und Jugendfreizeiten sowie dem Beteiligungsnetzwerk Mecklenburg-Vorpommern zugutekommen. Demokratie muss gelernt, erlebt und verteidigt werden. Dafür braucht es Räume, Strukturen und engagierte Menschen, so die Ministerin. Abschließend rief sie zu einer weiterhin engen und partnerschaftlichen Zusammenarbeit zwischen Politik und Jugendverbänden auf. Ziel sei es, jungen Menschen in Mecklenburg-Vorpommern gute Chancen, echte Beteiligung und eine starke Stimme zu ermöglichen. Schwerin. Ab sofort nimmt das Landesförderinstitut wieder Förderanträge zum Umbau von Wohnungen an, durch den Barrieren reduziert werden. Für das Landesprogramm zur Reduzierung von Barrieren im Wohnungsbestand stehen in diesem Jahr wieder 2 Millionen Euro zur Verfügung. Damit ist die Förderung von barrierenreduzierenden Anpassungen in selbstgenutztem Wohneigentum oder in Miet- und Genossenschaftswohnungen möglich. Angesichts regelmäßig hoher Nachfrage in den zurückliegenden Jahren freue ich mich, dass wir dieses beliebte und notwendige Programm auch 2026 auflegen können. Mit dem Förderprogramm reagieren wir auf den wachsenden Bedarf nach barrierearmen Wohnungen, insbesondere für Senioren, so Bauminister Christian Pegel. Mit einem Zuschuss von bis zu 30% der zuwendungsfähigen Ausgaben bei maximal 4.500 Euro je Wohnung können Treppenlifte und viele andere Umbaumaßnahmen gefördert werden. Dazu gehören die Verbreiterung von Türöffnungen, die Entfernung von Schwellen, die Vergrößerung von Bewegungsflächen, das Verlegen rutschhemmender Bodenbeläge und der Einbau von barrierereduzierten Bädern. Antragsberechtigt sind Eigentümer von selbstgenutztem Wohnraum und Mieter mit Zustimmung des Vermieters. Seit dem Jahr 2018 wurden rund 18,6 Millionen Euro bewilligt. Weitere Informationen zum Programm finden Sie auf der Homepage des Landesförderinstituts Mecklenburg-Vorpommern. Schwerin. Trotz des bundesweiten Fachkräftemangels hat Mecklenburg-Vorpommern in den Jahren 2021 bis 2025 insgesamt 4.327 Lehrkräfte an den öffentlichen Schulen eingestellt. Die Zahl der Einstellungen im Jahr 2025 ist im Vergleich zum Vorjahr leicht gestiegen. Im Jahr 2024 waren es 779 Lehrkräfte und im Jahr 2025 insgesamt 806 Lehrkräfte. Gute Bildungsangebote lassen sich nur mit qualifiziertem Personal gestalten, sagte Bildungsministerin Simone Oldenburg. Deswegen setzen wir alles daran, Lehrkräfte auszubilden, im Land zu halten und an den Schulen zu beschäftigen. Dafür stellen wir das ganze Jahr über Lehrerinnen und Lehrer ein. Mit unserer Lehrerwerbekampagne machen wir auf das Angebot an freien Stellen aufmerksam. Ich freue mich über jede Lehrkraft, die sich für eine Schule im Land entscheidet, so Oldenburg. Die offenen Stellen sind im Karriereportal für den Schuldienst unter www.lehrer-in-mv.de öffentlich ausgeschrieben. Das Land hat in den vergangenen Jahren viele Maßnahmen umgesetzt, um den Schuldienst attraktiver zu gestalten. Um Lehrkräfte zu gewinnen, erhalten Referendarinnen und Referendare, die an ausgewählten Schulen, insbesondere im ländlichen Raum, arbeiten, Zuschläge zu ihren Bezügen in Höhe von 40%. Stellenbesetzungsverfahren wurden gestrafft, um Lehrkräfte schneller einzustellen. So gelingt es regelmäßig, Bewerberinnen und Bewerber innerhalb von 6 Wochen einzustellen bzw. ihnen ein Einstellungsangebot zu unterbreiten. Neu eingestellte Lehrkräfte erhalten Zuschläge zu ihren Bezügen, wenn sie sich auf Stellen an Bedarfsfächern, an regionalen Schulen und Gesamtschulen im ländlichen Raum sowie am beruflichen Gymnasium bewerben. Das sind Mathematik, Informatik, Biologie, Chemie und Physik sowie Arbeit, Wirtschaft, Technik und Geographie. Wir sind in Zeiten des Fachkräftemangels auf Lehrkräfte im Seiteneinstieg angewiesen. Die Entscheidung, den Beruf zu wechseln, verdient großen Respekt. Für diese Aufgabe qualifizieren wir Lehrkräfte im Seiteneinstieg umfassend. Genau das passiert seit der Neuorganisation der Ausbildung vor 3 Jahren, betonte die Bildungsministerin. Lehrkräfte im Seiteneinstieg absolvieren vor Beginn ihrer Unterrichtstätigkeit eine 3-monatige Qualifizierung in Methodik und Fachdidaktik, bevor sie das erste Mal unterrichten. Daran schließt sich die 15-monatige grundlegende pädagogische Qualifizierung an. Die Ausbildung dauert insgesamt über 4 Jahre. Zudem hat die Landesregierung eine Ausbildung zu multiprofessionellen Fachkräften begonnen. Damit können Personen an den Schulen beschäftigt werden, die gleichzeitig als Lehrkräfte und als unterstützende pädagogische Fachkräfte arbeiten. Sie werden insbesondere in flexiblen Lerngruppen eingesetzt. Dabei handelt es sich um ein weiteres Angebot für Kinder und Jugendliche, denen die Bewältigung des Schulalltags schwerfällt. Die Regierungspartner haben sich im Koalitionsvertrag auf das Programm Schule in MV Aufbruch 2030 1000 Stellen besetzen, sichern, erweitern verständigt. Mit dem Doppelhaushalt 2024-25 stehen diese Stellen vollständig bereit. Sie sind für Lehrkräfte, Vertretungslehrkräfte, externe Vertretungskräfte, für eine bessere personelle Ausstattung an beruflichen Schulen, Personal für die digitale Landesschule, unterstützende pädagogische Fachkräfte, für die Qualifizierung von Lehrkräften im Seiteneinstieg, Alltagshilfen und Verwaltungskräfte an Schulen eingerichtet worden. Insbesondere die Einstellung von Alltagshilfen und Verwaltungskräften führt dazu, dass Lehrkräfte entlastet werden und sich mehr auf ihre pädagogischen Kernaufgaben konzentrieren können. Damit wurde nicht nur das Versprechen der Landesregierung eingelöst, sondern es wurden sogar noch mehr Personen eingestellt als verabredet. So sind im Schuljahr 2025/26 insgesamt 1.481 mehr Beschäftigte an den Schulen tätig.
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